0: EU-Geldern, reduzierte aber die Strafe und die Dauer des Kandidaturverbots. Le Pen wurde zu 3 Jahren Haft verurteilt, davon 2 Jahre auf Bewährung und 1 Jahr unter elektronischer Überwachung. Das verbleibende Wahlverbot gilt nach Auffassung des Gerichts bereits als verbüßt, weil es seit dem ersten Urteil vorläufig vollstreckt wurde. Damit steht einer Kandidatur juristisch zunächst nichts mehr im Weg. Sollte das Verfahren in letzter Instanz anders ausgehen, könnte der Parteivorsitzende Jordan Bardella als Ersatzkandidat des Rassemblement National bereitstehen. Die umstrittene EU-Chat-Kontrolle könnte doch noch kommen. Das Europäische Parlament soll im Eilverfahren erneut über eine Ausnahmeregelung abstimmen, obwohl das Vorhaben zuvor bereits abgelehnt worden war. Die Regelung würde es ermöglichen oder verpflichtend machen, private Nachrichten automatisiert auf Hinweise zu sexuellem Kindesmissbrauch zu durchsuchen. Befürworter verweisen auf den Schutz von Kindern und auf Ermittlungsinstrumente gegen Missbrauchsdarstellungen. Kritiker warnen dagegen vor einem schweren Eingriff in die Vertraulichkeit privater Kommunikation. Besonders umstritten ist das Verfahren, weil eine Ablehnung diesmal eine ausdrückliche Mehrheit der Abgeordneten erfordern soll.
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2: In der Nacht bleibt es in unserer Region ruhig und mild. Die Werte sinken meist auf 15 bis 17 Grad. Dazu ist es trocken. Im Tagesverlauf setzt sich dann freundliches Sommerwetter durch. Die Sonne zeigt sich häufig, zeitweise ziehen nur lockere Wolken mit. Regen ist nicht in Sicht. Am Nachmittag erreichen die Werte im Radio NWW-Land meist 26 bis 27 Grad. Der Wind bleibt schwach bis mäßig und kommt überwiegend aus nördlichen Richtungen. Am Freitag wird es noch sonniger und wärmer. Nach einem frischen Start steigt die Temperatur auf 28 bis 30 Grad. Dazu bleibt es trocken. Auch am Samstag geht es sommerlich weiter. Viel Sonne, nur wenige Wolken und Höchstwerte zwischen 28 und 30 Grad. Am Sonntag bleibt die Lage stabil. Es wird weiterhin warm, meist freundlich, teilweise etwas wolkiger, aber Regen ist auch dann nicht in Sicht.
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1: Die Mehrheit der Menschen in Deutschland spürt die Folgen der starken Preissteigerungen weiter im Alltag. Nach einer Studie des Düsseldorfer Instituts für Makroökonomie und Konjunkturforschung sagen 59% der Befragten, ihre Kaufkraft sei gesunken. Besonders Lebensmittel, Energie, Getränke, Tabakwaren und Restaurantbesuche haben sich seit 2020 stark verteuert. Zugleich zeigen die Forscher eine Lücke zwischen der gefühlten Lage und den statistisch gemessenen Realeinkommen. Viele Haushalte halten sich deshalb beim Konsum zurück, was auch die wirtschaftliche Entwicklung belastet. Politisch wirkt die Verunsicherung ebenfalls nach. Unter den Befragten mit Kaufkraftverlust ist die Unzufriedenheit mit der Bundesregierung besonders hoch. Der Konflikt zwischen den Vereinigten Staaten und dem Iran eskaliert erneut rund um die Straße von Hormus. Die US-Armee hat nach eigenen Angaben mehr als 80 Ziele im Iran angegriffen. Washington bezeichnete die Angriffe als Reaktion auf den Beschuss von 3 Tankern in der strategisch wichtigen Meerenge. Getroffen worden seien unter anderem Luftabwehrsysteme, Kommandoanlagen, Küstenradar, Anti-Schiffsraketen und Boote der Revolutionsgarden. Teheran drohte daraufhin mit Vergeltung und meldete Angriffe auf amerikanische Stützpunkte in Kuwait und Bahrain. Die neue Eskalation verschärft die Sorge um die Sicherheit der internationalen Schifffahrt und um die Energieversorgung. Das geplante staatlich geförderte Altersvorsorgedepot stößt auf Interesse, wird aber noch durch Wissenslücken gebremst. Nach einer YouGov-Umfrage im Auftrag der Postbank können sich 38% der Erwerbstätigen vorstellen, das Depot zu nutzen. Besonders groß ist das Interesse bei Menschen, die bereits in Wertpapiere investieren. Dort liegt die Zustimmung bei 60%. Viele Befragte zögern aber, weil ihnen Wissen über Chancen, Risiken und Funktionsweise fehlt. 46% der Erwerbstätigen schließen eine Nutzung derzeit aus. Marine Le Pen hält trotz ihrer Verurteilung in Frankreich an einer Präsidentschaftskandidatur im Jahr 2027 fest. Das Berufungsgericht in Paris bestätigte den Schuldspruch wegen der Veruntreuung von EU-Geldern, reduzierte aber die Strafe und die Dauer des Kandidaturverbots. Le Pen wurde zu 3 Jahren Haft verurteilt, davon 2 Jahre auf Bewährung und 1 Jahr unter elektronischer Überwachung. Das verbleibende Wahlverbot gilt nach Auffassung des Gerichts bereits als verbüßt, weil es seit dem ersten Urteil vorläufig vollstreckt wurde. Damit steht einer Kandidatur juristisch zunächst nichts mehr im Weg. Sollte das Verfahren in letzter Instanz anders ausgehen, könnte der Parteivorsitzende Jordan Bardella als Ersatzkandidat des Rassemblement National bereitstehen. Die umstrittene EU-Chat-Kontrolle könnte doch noch kommen. Das Europäische Parlament soll im Eilverfahren erneut über eine Ausnahmeregelung abstimmen, obwohl das Vorhaben zuvor bereits abgelehnt worden war. Die Regelung würde es ermöglichen oder verpflichtend machen, private Nachrichten automatisiert auf Hinweise zu sexuellem Kindesmissbrauch zu durchsuchen. Befürworter verweisen auf den Schutz von Kindern und auf Ermittlungsinstrumente gegen Missbrauchsdarstellungen. Kritiker warnen dagegen vor einem schweren Eingriff in die Vertraulichkeit privater Kommunikation. Besonders umstritten ist das Verfahren, weil eine Ablehnung diesmal eine ausdrückliche Mehrheit der Abgeordneten erfordern soll.
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2: In der Nacht bleibt es in unserer Region ruhig und mild. Die Werte sinken meist auf 15 bis 17 Grad. Dazu ist es trocken. Im Tagesverlauf setzt sich dann freundliches Sommerwetter durch. Die Sonne zeigt sich häufig, zeitweise ziehen nur lockere Wolken mit. Regen ist nicht in Sicht. Am Nachmittag erreichen die Werte im Radio NWW-Land meist 26 bis 27 Grad. Der Wind bleibt schwach bis mäßig und kommt überwiegend aus nördlichen Richtungen. Am Freitag wird es noch sonniger und wärmer. Nach einem frischen Start steigt die Temperatur auf 28 bis 30 Grad. Dazu bleibt es trocken. Auch am Samstag geht es sommerlich weiter. Viel Sonne, nur wenige Wolken und Höchstwerte zwischen 28 und 30 Grad. Am Sonntag bleibt die Lage stabil. Es wird weiterhin warm, meist freundlich, teilweise etwas wolkiger, aber Regen ist auch dann nicht in Sicht.
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1: Die Mehrheit der Menschen in Deutschland spürt die Folgen der starken Preissteigerungen weiter im Alltag. Nach einer Studie des Düsseldorfer Instituts für Makroökonomie und Konjunkturforschung sagen 59% der Befragten, ihre Kaufkraft sei gesunken. Besonders Lebensmittel, Energie, Getränke, Tabakwaren und Restaurantbesuche haben sich seit 2020 stark verteuert. Zugleich zeigen die Forscher eine Lücke zwischen der gefühlten Lage und den statistisch gemessenen Realeinkommen. Viele Haushalte halten sich deshalb beim Konsum zurück, was auch die wirtschaftliche Entwicklung belastet. Politisch wirkt die Verunsicherung ebenfalls nach. Unter den Befragten mit Kaufkraftverlust ist die Unzufriedenheit mit der Bundesregierung besonders hoch. Der Konflikt zwischen den Vereinigten Staaten und dem Iran eskaliert erneut rund um die Straße von Hormus. Die US-Armee hat nach eigenen Angaben mehr als 80 Ziele im Iran angegriffen. Washington bezeichnete die Angriffe als Reaktion auf den Beschuss von 3 Tankern in der strategisch wichtigen Meerenge. Getroffen worden seien unter anderem Luftabwehrsysteme, Kommandoanlagen, Küstenradar, Anti-Schiffsraketen und Boote der Revolutionsgarden. Teheran drohte daraufhin mit Vergeltung und meldete Angriffe auf amerikanische Stützpunkte in Kuwait und Bahrain. Die neue Eskalation verschärft die Sorge um die Sicherheit der internationalen Schifffahrt und um die Energieversorgung. Das geplante staatlich geförderte Altersvorsorgedepot stößt auf Interesse, wird aber noch durch Wissenslücken gebremst. Nach einer YouGov-Umfrage im Auftrag der Postbank können sich 38% der Erwerbstätigen vorstellen, das Depot zu nutzen. Besonders groß ist das Interesse bei Menschen, die bereits in Wertpapiere investieren. Dort liegt die Zustimmung bei 60%. Viele Befragte zögern aber, weil ihnen Wissen über Chancen, Risiken und Funktionsweise fehlt. 46% der Erwerbstätigen schließen eine Nutzung derzeit aus. Marine Le Pen hält trotz ihrer Verurteilung in Frankreich an einer Präsidentschaftskandidatur im Jahr 2027 fest. Das Berufungsgericht in Paris bestätigte den Schuldspruch wegen der Veruntreuung von EU-Geldern, reduzierte aber die Strafe und die Dauer des Kandidaturverbots. Le Pen wurde zu 3 Jahren Haft verurteilt, davon 2 Jahre auf Bewährung und 1 Jahr unter elektronischer Überwachung. Das verbleibende Wahlverbot gilt nach Auffassung des Gerichts bereits als verbüßt, weil es seit dem ersten Urteil vorläufig vollstreckt wurde. Damit steht einer Kandidatur juristisch zunächst nichts mehr im Weg. Sollte das Verfahren in letzter Instanz anders ausgehen, könnte der Parteivorsitzende Jordan Bardella als Ersatzkandidat des Rassemblement National bereitstehen. Die umstrittene EU-Chat-Kontrolle könnte doch noch kommen. Das Europäische Parlament soll im Eilverfahren erneut über eine Ausnahmeregelung abstimmen, obwohl das Vorhaben zuvor bereits abgelehnt worden war. Die Regelung würde es ermöglichen oder verpflichtend machen, private Nachrichten automatisiert auf Hinweise zu sexuellem Kindesmissbrauch zu durchsuchen. Befürworter verweisen auf den Schutz von Kindern und auf Ermittlungsinstrumente gegen Missbrauchsdarstellungen. Kritiker warnen dagegen vor einem schweren Eingriff in die Vertraulichkeit privater Kommunikation. Besonders umstritten ist das Verfahren, weil eine Ablehnung diesmal eine ausdrückliche Mehrheit der Abgeordneten erfordern soll.
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2: In der Nacht bleibt es in unserer Region ruhig und mild. Die Werte sinken meist auf 15 bis 17 Grad. Dazu ist es trocken. Im Tagesverlauf setzt sich dann freundliches Sommerwetter durch. Die Sonne zeigt sich häufig, zeitweise ziehen nur lockere Wolken mit. Regen ist nicht in Sicht. Am Nachmittag erreichen die Werte im Radio NWW-Land meist 26 bis 27 Grad. Der Wind bleibt schwach bis mäßig und kommt überwiegend aus nördlichen Richtungen. Am Freitag wird es noch sonniger und wärmer. Nach einem frischen Start steigt die Temperatur auf 28 bis 30 Grad. Dazu bleibt es trocken. Auch am Samstag geht es sommerlich weiter. Viel Sonne, nur wenige Wolken und Höchstwerte zwischen 28 und 30 Grad. Am Sonntag bleibt die Lage stabil. Es wird weiterhin warm, meist freundlich, teilweise etwas wolkiger, aber Regen ist auch dann nicht in Sicht.
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1: Die Mehrheit der Menschen in Deutschland spürt die Folgen der starken Preissteigerungen weiter im Alltag. Nach einer Studie des Düsseldorfer Instituts für Makroökonomie und Konjunkturforschung sagen 59% der Befragten, ihre Kaufkraft sei gesunken. Besonders Lebensmittel, Energie, Getränke, Tabakwaren und Restaurantbesuche haben sich seit 2020 stark verteuert. Zugleich zeigen die Forscher eine Lücke zwischen der gefühlten Lage und den statistisch gemessenen Realeinkommen. Viele Haushalte halten sich deshalb beim Konsum zurück, was auch die wirtschaftliche Entwicklung belastet. Politisch wirkt die Verunsicherung ebenfalls nach. Unter den Befragten mit Kaufkraftverlust ist die Unzufriedenheit mit der Bundesregierung besonders hoch. Der Konflikt zwischen den Vereinigten Staaten und dem Iran eskaliert erneut rund um die Straße von Hormus. Die US-Armee hat nach eigenen Angaben mehr als 80 Ziele im Iran angegriffen. Washington bezeichnete die Angriffe als Reaktion auf den Beschuss von 3 Tankern in der strategisch wichtigen Meerenge. Getroffen worden seien unter anderem Luftabwehrsysteme, Kommandoanlagen, Küstenradar, Anti-Schiffsraketen und Boote der Revolutionsgarden. Teheran drohte daraufhin mit Vergeltung und meldete Angriffe auf amerikanische Stützpunkte in Kuwait und Bahrain. Die neue Eskalation verschärft die Sorge um die Sicherheit der internationalen Schifffahrt und um die Energieversorgung. Das geplante staatlich geförderte Altersvorsorgedepot stößt auf Interesse, wird aber noch durch Wissenslücken gebremst. Nach einer YouGov-Umfrage im Auftrag der Postbank können sich 38% der Erwerbstätigen vorstellen, das Depot zu nutzen. Besonders groß ist das Interesse bei Menschen, die bereits in Wertpapiere investieren. Dort liegt die Zustimmung bei 60%. Viele Befragte zögern aber, weil ihnen Wissen über Chancen, Risiken und Funktionsweise fehlt. 46% der Erwerbstätigen schließen eine Nutzung derzeit aus. Marine Le Pen hält trotz ihrer Verurteilung in Frankreich an einer Präsidentschaftskandidatur im Jahr 2027 fest. Das Berufungsgericht in Paris bestätigte den Schuldspruch wegen der Veruntreuung von EU-Geldern, reduzierte aber die Strafe und die Dauer des Kandidaturverbots. Le Pen wurde zu 3 Jahren Haft verurteilt, davon 2 Jahre auf Bewährung und 1 Jahr unter elektronischer Überwachung. Das verbleibende Wahlverbot gilt nach Auffassung des Gerichts bereits als verbüßt, weil es seit dem ersten Urteil vorläufig vollstreckt wurde. Damit steht einer Kandidatur juristisch zunächst nichts mehr im Weg. Sollte das Verfahren in letzter Instanz anders ausgehen, könnte der Parteivorsitzende Jordan Bardella als Ersatzkandidat des Rassemblement National bereitstehen. Die umstrittene EU-Chat-Kontrolle könnte doch noch kommen. Das Europäische Parlament soll im Eilverfahren erneut über eine Ausnahmeregelung abstimmen, obwohl das Vorhaben zuvor bereits abgelehnt worden war. Die Regelung würde es ermöglichen oder verpflichtend machen, private Nachrichten automatisiert auf Hinweise zu sexuellem Kindesmissbrauch zu durchsuchen. Befürworter verweisen auf den Schutz von Kindern und auf Ermittlungsinstrumente gegen Missbrauchsdarstellungen. Kritiker warnen dagegen vor einem schweren Eingriff in die Vertraulichkeit privater Kommunikation. Besonders umstritten ist das Verfahren, weil eine Ablehnung diesmal eine ausdrückliche Mehrheit der Abgeordneten erfordern soll.
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2: In der Nacht bleibt es in unserer Region ruhig und mild. Die Werte sinken meist auf 15 bis 17 Grad. Dazu ist es trocken. Im Tagesverlauf setzt sich dann freundliches Sommerwetter durch. Die Sonne zeigt sich häufig, zeitweise ziehen nur lockere Wolken mit. Regen ist nicht in Sicht. Am Nachmittag erreichen die Werte im Radio NWW-Land meist 26 bis 27 Grad. Der Wind bleibt schwach bis mäßig und kommt überwiegend aus nördlichen Richtungen. Am Freitag wird es noch sonniger und wärmer. Nach einem frischen Start steigt die Temperatur auf 28 bis 30 Grad. Dazu bleibt es trocken. Auch am Samstag geht es sommerlich weiter. Viel Sonne, nur wenige Wolken und Höchstwerte zwischen 28 und 30 Grad. Am Sonntag bleibt die Lage stabil. Es wird weiterhin warm, meist freundlich, teilweise etwas wolkiger, aber Regen ist auch dann nicht in Sicht.
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1: Die Mehrheit der Menschen in Deutschland spürt die Folgen der starken Preissteigerungen weiter im Alltag. Nach einer Studie des Düsseldorfer Instituts für Makroökonomie und Konjunkturforschung sagen 59% der Befragten, ihre Kaufkraft sei gesunken. Besonders Lebensmittel, Energie, Getränke, Tabakwaren und Restaurantbesuche haben sich seit 2020 stark verteuert. Zugleich zeigen die Forscher eine Lücke zwischen der gefühlten Lage und den statistisch gemessenen Realeinkommen. Viele Haushalte halten sich deshalb beim Konsum zurück, was auch die wirtschaftliche Entwicklung belastet. Politisch wirkt die Verunsicherung ebenfalls nach. Unter den Befragten mit Kaufkraftverlust ist die Unzufriedenheit mit der Bundesregierung besonders hoch. Der Konflikt zwischen den Vereinigten Staaten und dem Iran eskaliert erneut rund um die Straße von Hormus. Die US-Armee hat nach eigenen Angaben mehr als 80 Ziele im Iran angegriffen. Washington bezeichnete die Angriffe als Reaktion auf den Beschuss von 3 Tankern in der strategisch wichtigen Meerenge. Getroffen worden seien unter anderem Luftabwehrsysteme, Kommandoanlagen, Küstenradar, Antischiffsraketen und Boote der Revolutionsgarden. Teheran drohte daraufhin mit Vergeltung und meldete Angriffe auf amerikanische Stützpunkte in Kuwait und Bahrain. Die neue Eskalation verschärft die Sorge um die Sicherheit der internationalen Schifffahrt und um die Energieversorgung. Das geplante staatlich geförderte Altersvorsorgedepot stößt auf Interesse, wird aber noch durch Wissenslücken gebremst. Nach einer YouGov-Umfrage im Auftrag der Postbank können sich 38% der Erwerbstätigen vorstellen, das Depot zu nutzen. Besonders groß ist das Interesse bei Menschen, die bereits in Wertpapiere investieren. Dort liegt die Zustimmung bei 60%. Viele Befragte zögern aber, weil ihnen Wissen über Chancen, Risiken und Funktionsweise fehlt. 46% der Erwerbstätigen schließen eine Nutzung derzeit aus. Marine Le Pen hält trotz ihrer Verurteilung in Frankreich an einer Präsidentschaftskandidatur im Jahr 2027 fest. Das Berufungsgericht in Paris bestätigte den Schuldspruch wegen der Veruntreuung von EU-Geldern, reduzierte aber die Strafe und die Dauer des Kandidaturverbots. Le Pen wurde zu 3 Jahren Haft verurteilt, davon 2 Jahre auf Bewährung und 1 Jahr unter elektronischer Überwachung. Das verbleibende Wahlverbot gilt nach Auffassung des Gerichts bereits als verbüßt, weil es seit dem ersten Urteil vorläufig vollstreckt wurde. Damit steht einer Kandidatur juristisch zunächst nichts mehr im Weg. Sollte das Verfahren in letzter Instanz anders ausgehen, könnte der Parteivorsitzende Jordan Bardella als Ersatzkandidat des Rassemblement National bereitstehen. Die umstrittene EU-Chat-Kontrolle könnte doch noch kommen. Das Europäische Parlament soll im Eilverfahren erneut über eine Ausnahmeregelung abstimmen, obwohl das Vorhaben zuvor bereits abgelehnt worden war. Die Regelung würde es ermöglichen oder verpflichtend machen, private Nachrichten automatisiert auf Hinweise zu sexuellem Kindesmissbrauch zu durchsuchen. Befürworter verweisen auf den Schutz von Kindern und auf Ermittlungsinstrumente gegen Missbrauchsdarstellungen. Kritiker warnen dagegen vor einem schweren Eingriff in die Vertraulichkeit privater Kommunikation. Besonders umstritten ist das Verfahren, weil eine Ablehnung diesmal eine ausdrückliche Mehrheit der Abgeordneten erfordern soll.
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2: Der Morgen startet in unserer Region freundlich und trocken. Die Luft ist noch frisch bis mild, meist mit Werten um 15 bis 17 Grad. Im Laufe des Vormittags setzt sich die Sonne immer besser durch. Es bleibt trocken und die Wolken spielen nur eine Nebenrolle. Am Nachmittag wird es sommerlich warm. Im Radio NWW Jant erreichen die Werte meistens 26 bis 27 Grad. Der Wind weht schwach bis mäßig aus nördlichen Richtungen. Am Freitag folgt ein sehr sonniger und trockener Sommertag. Nach einem frischen Morgen werden 28 bis 30 Grad erreicht. Auch der Samstag bringt viel Sonne, kaum Wolken und weiter keinen Regen. Die Höchstwerte liegen erneut meist zwischen 28 und 30 Grad. Am Sonntag bleibt es warm und freundlich. Ein paar Wolken können zeitweise dabei sein. An der trockenen Wetterlage ändert sich aber nichts.
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1: Die Mehrheit der Menschen in Deutschland spürt die Folgen der starken Preissteigerungen weiter im Alltag. Nach einer Studie des Düsseldorfer Instituts für Makroökonomie und Konjunkturforschung sagen 59% der Befragten, ihre Kaufkraft sei gesunken. Besonders Lebensmittel, Energie, Getränke, Tabakwaren und Restaurantbesuche haben sich seit 2020 stark verteuert. Zugleich zeigen die Forscher eine Lücke zwischen der gefühlten Lage und den statistisch gemessenen Realeinkommen. Viele Haushalte halten sich deshalb beim Konsum zurück, was auch die wirtschaftliche Entwicklung belastet. Politisch wirkt die Verunsicherung ebenfalls nach. Unter den Befragten mit Kaufkraftverlust ist die Unzufriedenheit mit der Bundesregierung besonders hoch. Der Konflikt zwischen den Vereinigten Staaten und dem Iran eskaliert erneut rund um die Straße von Hormus. Die US-Armee hat nach eigenen Angaben mehr als 80 Ziele im Iran angegriffen. Washington bezeichnete die Angriffe als Reaktion auf den Beschuss von 3 Tankern in der strategisch wichtigen Meerenge. Getroffen worden seien unter anderem Luftabwehrsysteme, Kommandoanlagen, Küstenradar, Antischiffsraketen und Boote der Revolutionsgarden. Teheran drohte daraufhin mit Vergeltung und meldete Angriffe auf amerikanische Stützpunkte in Kuwait und Bahrain. Die neue Eskalation verschärft die Sorge um die Sicherheit der internationalen Schifffahrt und um die Energieversorgung. Das geplante staatlich geförderte Altersvorsorgedepot stößt auf Interesse, wird aber noch durch Wissenslücken gebremst. Nach einer YouGov-Umfrage im Auftrag der Postbank können sich 38% der Erwerbstätigen vorstellen, das Depot zu nutzen. Besonders groß ist das Interesse bei Menschen, die bereits in Wertpapiere investieren. Dort liegt die Zustimmung bei 60%. Viele Befragte zögern aber, weil ihnen Wissen über Chancen, Risiken und Funktionsweise fehlt. 46% der Erwerbstätigen schließen eine Nutzung derzeit aus. Marine Le Pen hält trotz ihrer Verurteilung in Frankreich an einer Präsidentschaftskandidatur im Jahr 2027 fest. Das Berufungsgericht in Paris bestätigte den Schuldspruch wegen der Veruntreuung von EU-Geldern, reduzierte aber die Strafe und die Dauer des Kandidaturverbots. Le Pen wurde zu 3 Jahren Haft verurteilt, davon 2 Jahre auf Bewährung und 1 Jahr unter elektronischer Überwachung. Das verbleibende Wahlverbot gilt nach Auffassung des Gerichts bereits als verbüßt, weil es seit dem ersten Urteil vorläufig vollstreckt wurde. Damit steht einer Kandidatur juristisch zunächst nichts mehr im Weg. Sollte das Verfahren in letzter Instanz anders ausgehen, könnte der Parteivorsitzende Jordan Bardella als Ersatzkandidat des Rassemblement National bereitstehen. Die umstrittene EU-Chat-Kontrolle könnte doch noch kommen. Das Europäische Parlament soll im Eilverfahren erneut über eine Ausnahmeregelung abstimmen, obwohl das Vorhaben zuvor bereits abgelehnt worden war. Die Regelung würde es ermöglichen oder verpflichtend machen, private Nachrichten automatisiert auf Hinweise zu sexuellem Kindesmissbrauch zu durchsuchen. Befürworter verweisen auf den Schutz von Kindern und auf Ermittlungsinstrumente gegen Missbrauchsdarstellungen. Kritiker warnen dagegen vor einem schweren Eingriff in die Vertraulichkeit privater Kommunikation. Besonders umstritten ist das Verfahren, weil eine Ablehnung diesmal eine ausdrückliche Mehrheit der Abgeordneten erfordern soll.
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2: Der Morgen startet in unserer Region freundlich und trocken. Die Luft ist noch frisch bis mild, meist mit Werten um 15 bis 17 Grad. Im Laufe des Vormittags setzt sich die Sonne immer besser durch. Es bleibt trocken und die Wolken spielen nur eine Nebenrolle. Am Nachmittag wird es sommerlich warm. Im Radio NWW Jant erreichen die Werte meistens 26 bis 27 Grad. Der Wind weht schwach bis mäßig aus nördlichen Richtungen. Am Freitag folgt ein sehr sonniger und trockener Sommertag. Nach einem frischen Morgen werden 28 bis 30 Grad erreicht. Auch der Samstag bringt viel Sonne, kaum Wolken und weiter keinen Regen. Die Höchstwerte liegen erneut meist zwischen 28 und 30 Grad. Am Sonntag bleibt es warm und freundlich. Ein paar Wolken können zeitweise dabei sein. An der trockenen Wetterlage ändert sich aber nichts.
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2: 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Sie hat sich die Haare schneiden lassen. 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
1: Die Mehrheit der Menschen in Deutschland spürt die Folgen der starken Preissteigerungen weiter im Alltag. Nach einer Studie des Düsseldorfer Instituts für Makroökonomie und Konjunkturforschung sagen 59% der Befragten, ihre Kaufkraft sei gesunken. Besonders Lebensmittel, Energie, Getränke, Tabakwaren und Restaurantbesuche haben sich seit 2020 stark verteuert. Zugleich zeigen die Forscher eine Lücke zwischen der gefühlten Lage und den statistisch gemessenen Realeinkommen. Viele Haushalte halten sich deshalb beim Konsum zurück, was auch die wirtschaftliche Entwicklung belastet. Politisch wirkt die Verunsicherung ebenfalls nach. Unter den Befragten mit Kaufkraftverlust ist die Unzufriedenheit mit der Bundesregierung besonders hoch. Der Konflikt zwischen den Vereinigten Staaten und dem Iran eskaliert erneut rund um die Straße von Hormus. Die US-Armee hat nach eigenen Angaben mehr als 80 Ziele im Iran angegriffen. Washington bezeichnete die Angriffe als Reaktion auf den Beschuss von 3 Tankern in der strategisch wichtigen Meerenge. Getroffen worden seien unter anderem Luftabwehrsysteme, Kommandoanlagen, Küstenradar, Antischiffsraketen und Boote der Revolutionsgarden. Teheran drohte daraufhin mit Vergeltung und meldete Angriffe auf amerikanische Stützpunkte in Kuwait und Bahrain. Die neue Eskalation verschärft die Sorge um die Sicherheit der internationalen Schifffahrt und um die Energieversorgung. Das geplante staatlich geförderte Altersvorsorgedepot stößt auf Interesse, wird aber noch durch Wissenslücken gebremst. Nach einer YouGov-Umfrage im Auftrag der Postbank können sich 38% der Erwerbstätigen vorstellen, das Depot zu nutzen. Besonders groß ist das Interesse bei Menschen, die bereits in Wertpapiere investieren. Dort liegt die Zustimmung bei 60%. Viele Befragte zögern aber, weil ihnen Wissen über Chancen, Risiken und Funktionsweise fehlt. 46% der Erwerbstätigen schließen eine Nutzung derzeit aus. Marine Le Pen hält trotz ihrer Verurteilung in Frankreich an einer Präsidentschaftskandidatur im Jahr 2027 fest. Das Berufungsgericht in Paris bestätigte den Schuldspruch wegen der Veruntreuung von EU-Geldern, reduzierte aber die Strafe und die Dauer des Kandidaturverbots. Le Pen wurde zu 3 Jahren Haft verurteilt, davon 2 Jahre auf Bewährung und 1 Jahr unter elektronischer Überwachung. Das verbleibende Wahlverbot gilt nach Auffassung des Gerichts bereits als verbüßt, weil es seit dem ersten Urteil vorläufig vollstreckt wurde. Damit steht einer Kandidatur juristisch zunächst nichts mehr im Weg. Sollte das Verfahren in letzter Instanz anders ausgehen, könnte der Parteivorsitzende Jordan Bardella als Ersatzkandidat des Rassemblement National bereitstehen. Die umstrittene EU-Chat-Kontrolle könnte doch noch kommen. Das Europäische Parlament soll im Eilverfahren erneut über eine Ausnahmeregelung abstimmen, obwohl das Vorhaben zuvor bereits abgelehnt worden war. Die Regelung würde es ermöglichen oder verpflichtend machen, private Nachrichten automatisiert auf Hinweise zu sexuellem Kindesmissbrauch zu durchsuchen. Befürworter verweisen auf den Schutz von Kindern und auf Ermittlungsinstrumente gegen Missbrauchsdarstellungen. Kritiker warnen dagegen vor einem schweren Eingriff in die Vertraulichkeit privater Kommunikation. Besonders umstritten ist das Verfahren, weil eine Ablehnung diesmal eine ausdrückliche Mehrheit der Abgeordneten erfordern soll.
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2: Der Morgen startet in unserer Region freundlich und trocken. Die Luft ist noch frisch bis mild, meist mit Werten um 15 bis 17 Grad. Im Laufe des Vormittags setzt sich die Sonne immer besser durch. Es bleibt trocken und die Wolken spielen nur eine Nebenrolle. Am Nachmittag wird es sommerlich warm. Im Radio NWW-Jand erreichen die Werte meistens 26 bis 27 Grad. Der Wind weht schwach bis mäßig aus nördlichen Richtungen. Am Freitag folgt ein sehr sonniger und trockener Sommertag. Nach einem frischen Morgen werden 28 bis 30 Grad erreicht. Auch der Samstag bringt viel Sonne, kaum Wolken und weiter keinen Regen. Die Höchstwerte liegen erneut meist zwischen 28 und 30 Grad. Am Sonntag bleibt es warm und freundlich. Ein paar Wolken können zeitweise dabei sein. An der trockenen Wetterlage ändert sich aber nichts.
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1: Die finanzielle Unsicherheit bleibt für viele Menschen in Deutschland ein großes Thema. In einer aktuellen Umfrage geben 79% der Befragten an, sich Sorgen um ihre finanzielle Lage zu machen. 28% erwarten, dass sich ihre persönliche Situation in den kommenden 12 Monaten verschlechtert. Mehr als jeder Dritte rechnet damit, am Monatsende weniger Geld übrig zu haben, und 18% fürchten, Rechnungen künftig nicht mehr pünktlich zahlen zu können. Viele wollen deshalb stärker sparen oder ihre Ausgaben senken. 15% sagen bereits, dass sie auf Ersparnisse zurückgreifen müssen, um laufende Kosten zu bezahlen. Der Konflikt zwischen den USA und dem Iran verschärft sich nach dem Ende der Waffenruhe weiter. Das US-Militär hat nach eigenen Angaben in der 2. Nacht in Folge Ziele im Iran angegriffen. Getroffen worden seien rund 90 militärische Einrichtungen entlang der Küste, darunter Luftabwehrsysteme, Überwachungstechnik sowie Raketen- und Drohnenlager. Teheran reagierte mit Angriffen auf US-Stützpunkte in Kuwait und Bahrain, wo erneut die Luftabwehr im Einsatz war. US-Präsident Donald Trump bezeichnete die Angriffe als Vergeltung für iranische Attacken auf Handelsschiffe in der Straße von Hormus und drohte mit weiteren Militärschlägen. Das Weiße Haus bereitet sich Berichten zufolge inzwischen auf eine längere Auseinandersetzung vor. Die geplanten Sparauflagen im Gesundheitswesen sorgen für scharfe Kritik der Kassenärztlichen Bundesvereinigung. Ihr Vorsitzender Andreas Gassen warnt, dass die Reform vor allem bei niedergelassenen Ärzten und Psychotherapeuten spürbare Einschnitte bringen könnte. Einzelne Fachgruppen müssten demnach mit bis zu 10% weniger Honorarumsatz rechnen. Gassen sagt, Praxen könnten dann nur noch so viele gesetzlich Versicherte behandeln, wie das vorhandene Budget zulässt. Danach blieben für Patienten nur längere Wartezeiten oder Selbstzahlerangebote. Aus Sicht des Ärztevertreters könnte dadurch ein zweiter Gesundheitsmarkt entstehen. Nach der Gewalttat an einem Gymnasium im oberbayerischen Schongau geht der Unterricht heute weiter. Zur Tagesordnung will die Schule aber nicht übergehen. Kriseninterventionsteams sollen Schüler und Lehrkräfte vor Ort unterstützen. Ein 16-jähriger ehemaliger Schüler soll gestern zunächst einen Schuss aus einer Pistole abgegeben und anschließend mit einem Messer 2 13-jährige Mädchen schwer verletzt haben. Beide Schülerinnen sind inzwischen außer Lebensgefahr. Der Jugendliche wurde festgenommen und sitzt nach Angaben von Bundesinnenminister Alexander Dobrindt in Untersuchungshaft. Unklar ist weiter, wie er an die Waffe kam und welches Motiv hinter der Tat stand. Der Haushaltsausschuss des Bundestags hat neue Rüstungsprojekte der Bundeswehr im Umfang von mehr als 9,5 Milliarden Euro gebilligt. Den größten Posten bilden 4 neue Fregatten für die Marine, die rund 6,3 Milliarden Euro kosten sollen. Zusätzlich gibt es eine Option auf 4 weitere Schiffe, über die der Ausschuss später noch einmal entscheiden müsste. Die neuen Fregatten sollen vor allem die U-Boot-Jagd stärken und NATO-Verpflichtungen erfüllen. Außerdem wurden Mittel für vernetzte Luftkampfsysteme, unbemannte Experimentierplattformen und ein Hochenergie-Laserwaffensystem für die Marine freigegeben. Weitere Beschlüsse betreffen unter anderem Sanitätseinrichtungen, Militärfahrzeuge, Munition, IT-Technik und ein Aufklärungsflugzeug.
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2: Am Vormittag bleibt es im gesamten Sendegebiet freundlich und trocken. Die Sonne kommt gut zum Zug. Dazu ziehen höchstens harmlose Wolken durch. Bis zum Mittag wird es spürbar wärmer. Am Nachmittag erreichen die Werte im Radio NWW-Land meist 26 bis 27 Grad. Regen ist nicht in Sicht. Der Wind bleibt schwach bis mäßig und kommt überwiegend aus nördlichen Richtungen. Am Freitag zeigt sich das Wetter noch sonniger. Die Werte steigen dann auf 28 bis 30 Grad und es bleibt den ganzen Tag trocken. Auch am Samstag gibt es viel Sonne und sommerliche Wärme. Die Temperatur erreicht wieder meist 28 bis 30 Grad. Regen spielt keine Rolle. Am Sonntag bleibt es bei warmem Sommerwetter. Es können zwar zeitweise mehr Wolken mitziehen, insgesamt bleibt es aber freundlich und trocken.
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1: Die finanzielle Unsicherheit bleibt für viele Menschen in Deutschland ein großes Thema. In einer aktuellen Umfrage geben 79% der Befragten an, sich Sorgen um ihre finanzielle Lage zu machen. 28% erwarten, dass sich ihre persönliche Situation in den kommenden 12 Monaten verschlechtert. Mehr als jeder Dritte rechnet damit, am Monatsende weniger Geld übrig zu haben, und 18% fürchten, Rechnungen künftig nicht mehr pünktlich zahlen zu können. Viele wollen deshalb stärker sparen oder ihre Ausgaben senken. 15% sagen bereits, dass sie auf Ersparnisse zurückgreifen müssen, um laufende Kosten zu bezahlen. Der Konflikt zwischen den USA und dem Iran verschärft sich nach dem Ende der Waffenruhe weiter. Das US-Militär hat nach eigenen Angaben in der 2. Nacht in Folge Ziele im Iran angegriffen. Getroffen worden seien rund 90 militärische Einrichtungen entlang der Küste, darunter Luftabwehrsysteme, Überwachungstechnik sowie Raketen- und Drohnenlager. Teheran reagierte mit Angriffen auf US-Stützpunkte in Kuwait und Bahrain, wo erneut die Luftabwehr im Einsatz war. US-Präsident Donald Trump bezeichnete die Angriffe als Vergeltung für iranische Attacken auf Handelsschiffe in der Straße von Hormus und drohte mit weiteren Militärschlägen. Das Weiße Haus bereitet sich Berichten zufolge inzwischen auf eine längere Auseinandersetzung vor. Die geplanten Sparauflagen im Gesundheitswesen sorgen für scharfe Kritik der Kassenärztlichen Bundesvereinigung. Ihr Vorsitzender Andreas Gassen warnt, dass die Reform vor allem bei niedergelassenen Ärzten und Psychotherapeuten spürbare Einschnitte bringen könnte. Einzelne Fachgruppen müssten demnach mit bis zu 10% weniger Honorarumsatz rechnen. Gassen sagt, Praxen könnten dann nur noch so viele gesetzlich Versicherte behandeln, wie das vorhandene Budget zulässt. Danach blieben für Patienten nur längere Wartezeiten oder Selbstzahlerangebote. Aus Sicht des Ärztevertreters könnte dadurch ein zweiter Gesundheitsmarkt entstehen. Nach der Gewalttat an einem Gymnasium im oberbayerischen Schongau geht der Unterricht heute weiter. Zur Tagesordnung will die Schule aber nicht übergehen. Kriseninterventionsteams sollen Schüler und Lehrkräfte vor Ort unterstützen. Ein 16-jähriger ehemaliger Schüler soll gestern zunächst einen Schuss aus einer Pistole abgegeben und anschließend mit einem Messer 2 13-jährige Mädchen schwer verletzt haben. Beide Schülerinnen sind inzwischen außer Lebensgefahr. Der Jugendliche wurde festgenommen und sitzt nach Angaben von Bundesinnenminister Alexander Dobrindt in Untersuchungshaft. Unklar ist weiter, wie er an die Waffe kam und welches Motiv hinter der Tat stand. Der Haushaltsausschuss des Bundestags hat neue Rüstungsprojekte der Bundeswehr im Umfang von mehr als 9,5 Milliarden Euro gebilligt. Den größten Posten bilden 4 neue Fregatten für die Marine, die rund 6,3 Milliarden Euro kosten sollen. Zusätzlich gibt es eine Option auf 4 weitere Schiffe, über die der Ausschuss später noch einmal entscheiden müsste. Die 9 Fregatten sollen vor allem die U-Boot-Jagd stärken und NATO-Verpflichtungen erfüllen. Außerdem wurden Mittel für vernetzte Luftkampfsysteme, unbemannte Experimentierplattformen und ein Hochenergie-Laserwaffensystem für die Marine freigegeben. Weitere Beschlüsse betreffen unter anderem Sanitätseinrichtungen, Militärfahrzeuge, Munition, IT-Technik und ein Aufklärungsflugzeug.
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2: Am Vormittag bleibt es im gesamten Sendegebiet freundlich und trocken. Die Sonne kommt gut zum Zug. Dazu ziehen höchstens harmlose Wolken durch. Bis zum Mittag wird es spürbar wärmer. Am Nachmittag erreichen die Werte im Radio NWW-Land meist 26 bis 27 Grad. Regen ist nicht in Sicht. Der Wind bleibt schwach bis mäßig und kommt überwiegend aus nördlichen Richtungen. Am Freitag zeigt sich das Wetter noch sonniger. Die Werte steigen dann auf 28 bis 30 Grad und es bleibt den ganzen Tag trocken. Auch am Samstag gibt es viel Sonne und sommerliche Wärme. Die Temperatur erreicht wieder meist 28 bis 30 Grad. Regen spielt keine Rolle. Am Sonntag bleibt es bei warmem Sommerwetter. Es können zwar zeitweise mehr Wolken mitziehen, insgesamt bleibt es aber freundlich und trocken.
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1: In Nordschwaben sind in den vergangenen Tagen auffällig viele Wildunfälle passiert. Die Polizei Nördlingen warnt deshalb Autofahrer und bittet vor allem am Abend und in den frühen Morgenstunden um besondere Vorsicht. Allein im Raum Donauwörth wurden zuletzt innerhalb weniger Stunden 7 Zusammenstöße mit Wildtieren gemeldet. Dabei stießen Autos unter anderem mit Rehen, Hasen und anderen Tieren zusammen. Wer in einen Wildunfall verwickelt ist, soll die Unfallstelle absichern und sofort die Polizei oder den zuständigen Jagdpächter informieren. Außerdem gilt, verletzte oder tote Tiere nicht einfach mitnehmen. Das Nördlinger Freibad ist in diesem Sommer besonders gut besucht. Bereits Anfang Juli wurde auf der Marienhöhe der 50.000. Badegast der Saison begrüßt. Im vergangenen Jahr war diese Marke erst am 23. Juli erreicht worden. Oberbürgermeister David Wittner gratulierte der Jubiläumsbesucherin Hanna Schröpel persönlich und überreichte ihr ein Badetuch sowie einen Gutschein für eine Familiensaisonkarte. Das Freibad bleibt damit ein beliebtes Ziel für Familien, Sportbegeisterte und Erholungssuchende aus Nördlingen und der Region. Die Stadt hofft nun auf weiter gutes Badewetter und viele weitere Besucherinnen und Besucher. Im Mordfall Nina H. aus Hornstetten gibt es eine weitere Festnahme. Die Polizei hat heute Morgen einen 55-jährigen Mann festgenommen, der die Tatwaffe verkauft haben soll. Nach Angaben der Ermittler handelt es sich um den Stiefvater von Christian S., der als möglicher Auftraggeber des Mordes bereits in Untersuchungshaft sitzt. Dem Festgenommenen werden außerdem eine mögliche Falschaussage und Zeugenbeeinflussung vorgeworfen. Die 30-jährige Nina H. war im vergangenen Jahr in ihrer Wohnung erschossen worden. Zwei ihrer drei kleinen Kinder mussten die Tat miterleben. Der frühere Partner der Frau soll seinen Ziehsohn zu der Tat angestiftet haben. Dieser wurde bereits zu lebenslanger Haft verurteilt. Das Urteil ist aber noch nicht rechtskräftig. Nach der umstrittenen Drogenrazzia im Augsburger City Club gibt es eine neue juristische Bewertung. Das Amtsgericht hat entschieden, dass die Polizei die Räume des Theatervereins im selben Gebäude nicht ohne eigenen richterlichen Beschluss hätte durchsuchen dürfen. Für diesen Bereich hätte es also eine gesonderte Anordnung gebraucht. Nach Einschätzung des Gerichts hätte die Polizei einen solchen Beschluss aber vermutlich bekommen. Der Einsatz mit rund 200 Polizisten und einem Kamerateam hatte massive Kritik ausgelöst, auch weil sich Gäste teils bis auf die Unterhose ausziehen mussten. Hintergrund der Razzia war der Verdacht auf Drogenhandel. In Bachhagel im Landkreis Dillingen muss die Gemeinderatswahl vom März komplett wiederholt werden. Das Landratsamt hat die Wahl für ungültig erklärt, weil eine Wählergemeinschaft ihre Kandidaten offen per Handzeichen statt in geheimer Wahl bestimmt hatte. Nach Darstellung der Behörde ist das ein nicht heilbarer Verstoß gegen das Wahlrecht. Sobald der Bescheid rechtskräftig ist, gilt der Gemeinderat offiziell als aufgelöst und ein neuer Wahltermin wird festgelegt. Bürgermeister Ingo Hellstern bedauert die Entscheidung und ihre Folgen, respektiert aber die Bewertung der Rechtsaufsicht. Wichtig sei nun, dass Bachhagel handlungsfähig bleibt. Eine neue Wahl wäre frühestens im Herbst möglich.
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1: Hallöchen.
2: Hallo.
1: Heute ist Donnerstag, das heißt der Vize-Freitag, wie jetzt unser Kollege Metin Gemril sagen würde. Und wir haben heute was ganz Besonderes, nämlich was Vegetarisches für den Grill.
2: Mhm. Und zwar haben wir gegrillte Auberginen mit Ricotta-Füllung und Kräutern und Nüsse sind dabei.
1: Genau, und wie üblich wieder die richtige volle Kräuterdröhnung aus der Küche. Wie gesagt, Petersilie und Minze ist auch wieder mit drin. Das ist ja so einer von unseren Lieblingen, geht man ja ganz offen zu. Und was auch immer gut kommt bei solchen Sachen, das sind tatsächlich geröstete Nüsse.
2: Und auch wieder die Frische von Zitrone, ne?
1: Genau. Und da ist es ganz, ganz wichtig, und das sage ich nicht oft genug, Bio-Zitrone und nochmal Bio-Zitrone. Warum? Weil man die Schale braucht. Und ich meine, wir wollen unser Glyphosat nicht unbedingt irgendwie im Essen haben.
2: Nein, wollen wir nicht.
1: Deswegen nehmen wir Bio-Zitrone, da ist mit Sicherheit kein Glyphosat und keine Schweinerei drin, sondern einfach nur pure Zitronenschale. Und die gibt einen guten Geschmack ab.
2: Genau. Zum Dazugeben kann man Rucola und Kirschtomaten zum Beispiel. Wenn man es als Hauptgericht machen möchte, ein Bulgursalat.
1: Genau. Mhm. Ja, und ansonsten, wie gesagt, da gibt es natürlich auch wieder das klassische Baguette. Aber was hier wirklich besser passt tatsächlich, ist dieses Sauerteigbrot.
2: Genau.
1: Das ist wirklich lecker. Mhm. Nun denn.
2: Ja, ganz viel Spaß beim Nachgrillen, beim Ausprobieren. Einen schönen Tag noch und bis morgen.
1: Bis morgen. Tschüss.
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1: Die finanzielle Unsicherheit bleibt für viele Menschen in Deutschland ein großes Thema. In einer aktuellen Umfrage geben 79% der Befragten an, sich Sorgen um ihre finanzielle Lage zu machen. 28% erwarten, dass sich ihre persönliche Situation in den kommenden 12 Monaten verschlechtert. Mehr als jeder Dritte rechnet damit, am Monatsende weniger Geld übrig zu haben, und 18% fürchten, Rechnungen künftig nicht mehr pünktlich zahlen zu können. Viele wollen deshalb stärker sparen oder ihre Ausgaben senken. 15% sagen bereits, dass sie auf Ersparnisse zurückgreifen müssen, um laufende Kosten zu bezahlen. Der Konflikt zwischen den USA und dem Iran verschärft sich nach dem Ende der Waffenruhe weiter. Das US-Militär hat nach eigenen Angaben in der 2. Nacht in Folge Ziele im Iran angegriffen. Getroffen worden seien rund 90 militärische Einrichtungen entlang der Küste, darunter Luftabwehrsysteme, Überwachungstechnik sowie Raketen- und Drohnenlager. Teheran reagierte mit Angriffen auf US-Stützpunkte in Kuwait und Bahrain, wo erneut die Luftabwehr im Einsatz war. US-Präsident Donald Trump bezeichnete die Angriffe als Vergeltung für iranische Attacken auf Handelsschiffe in der Straße von Hormus und drohte mit weiteren Militärschlägen. Das Weiße Haus bereitet sich Berichten zufolge inzwischen auf eine längere Auseinandersetzung vor. Die geplanten Sparauflagen im Gesundheitswesen sorgen für scharfe Kritik der Kassenärztlichen Bundesvereinigung. Ihr Vorsitzender Andreas Gassen warnt, dass die Reform vor allem bei niedergelassenen Ärzten und Psychotherapeuten spürbare Einschnitte bringen könnte. Einzelne Fachgruppen müssten demnach mit bis zu 10% weniger Honorarumsatz rechnen. Gassen sagt, Praxen könnten dann nur noch so viele gesetzlich Versicherte behandeln, wie das vorhandene Budget zulässt. Danach blieben für Patienten nur längere Wartezeiten oder Selbstzahlerangebote. Aus Sicht des Ärztevertreters könnte dadurch ein zweiter Gesundheitsmarkt entstehen. Nach der Gewalttat an einem Gymnasium im oberbayerischen Schongau geht der Unterricht heute weiter. Zur Tagesordnung will die Schule aber nicht übergehen. Kriseninterventionsteams sollen Schüler und Lehrkräfte vor Ort unterstützen. Ein 16-jähriger ehemaliger Schüler soll gestern zunächst einen Schuss aus einer Pistole abgegeben und anschließend mit einem Messer 2 13-jährige Mädchen schwer verletzt haben. Beide Schülerinnen sind inzwischen außer Lebensgefahr. Der Jugendliche wurde festgenommen und sitzt nach Angaben von Bundesinnenminister Alexander Dobrindt in Untersuchungshaft. Unklar ist weiter, wie er an die Waffe kam und welches Motiv hinter der Tat stand. Der Haushaltsausschuss des Bundestags hat neue Rüstungsprojekte der Bundeswehr im Umfang von mehr als 9,5 Milliarden Euro gebilligt. Den größten Posten bilden 4 neue Fregatten für die Marine, die rund 6,3 Milliarden Euro kosten sollen. Zusätzlich gibt es eine Option auf 4 weitere Schiffe, über die der Ausschuss später noch einmal entscheiden müsste. Die neuen Fregatten sollen vor allem die U-Boot-Jagd stärken und NATO-Verpflichtungen erfüllen. Außerdem wurden Mittel für vernetzte Luftkampfsysteme, unbemannte Experimentierplattformen und ein Hochenergie-Laserwaffensystem für die Marine freigegeben. Weitere Beschlüsse betreffen unter anderem Sanitätseinrichtungen, Militärfahrzeuge, Munition, IT-Technik und ein Aufklärungsflugzeug.
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2: Am Vormittag bleibt es im gesamten Sendegebiet freundlich und trocken. Die Sonne kommt gut zum Zug. Dazu ziehen höchstens harmlose Wolken durch. Bis zum Mittag wird es spürbar wärmer. Am Nachmittag erreichen die Werte im Radio NWW-Land meist 26 bis 27 Grad. Regen ist nicht in Sicht. Der Wind bleibt schwach bis mäßig und kommt überwiegend aus nördlichen Richtungen. Am Freitag zeigt sich das Wetter noch sonniger. Die Werte steigen dann auf 28 bis 30 Grad und es bleibt den ganzen Tag trocken. Auch am Samstag gibt es viel Sonne und sommerliche Wärme. Die Temperatur erreicht wieder meist 28 bis 30 Grad. Regen spielt keine Rolle. Am Sonntag bleibt es bei warmem Sommerwetter. Es können zwar zeitweise mehr Wolken mitziehen, insgesamt bleibt es aber freundlich und trocken.
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0: 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Ich will zurück nach Pumplit. 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Nein, nein, ich will nach Pumplit. Schön zurück nach Pumplit. Going back. Going back to Pumplit.
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1: Die finanzielle Unsicherheit bleibt für viele Menschen in Deutschland ein großes Thema. In einer aktuellen Umfrage geben 79% der Befragten an, sich Sorgen um ihre finanzielle Lage zu machen. 28% erwarten, dass sich ihre persönliche Situation in den kommenden 12 Monaten verschlechtert. Mehr als jeder Dritte rechnet damit, am Monatsende weniger Geld übrig zu haben, und 18% fürchten, Rechnungen künftig nicht mehr pünktlich zahlen zu können. Viele wollen deshalb stärker sparen oder ihre Ausgaben senken. 15% sagen bereits, dass sie auf Ersparnisse zurückgreifen müssen, um laufende Kosten zu bezahlen. Der Konflikt zwischen den USA und dem Iran verschärft sich nach dem Ende der Waffenruhe weiter. Das US-Militär hat nach eigenen Angaben in der zweiten Nacht in Folge Ziele im Iran angegriffen. Getroffen worden seien rund 90 militärische Einrichtungen entlang der Küste, darunter Luftabwehrsysteme, Überwachungstechnik sowie Raketen- und Drohnenlager. Teheran reagierte mit Angriffen auf US-Stützpunkte in Kuwait und Bahrain, wo erneut die Luftabwehr im Einsatz war. US-Präsident Donald Trump bezeichnete die Angriffe als Vergeltung für iranische Attacken auf Handelsschiffe in der Straße von Hormus und drohte mit weiteren Militärschlägen. Das Weiße Haus bereitet sich Berichten zufolge inzwischen auf eine längere Auseinandersetzung vor. Die geplanten Sparauflagen im Gesundheitswesen sorgen für scharfe Kritik der Kassenärztlichen Bundesvereinigung. Ihr Vorsitzender Andreas Gassen warnt, dass die Reform vor allem bei niedergelassenen Ärzten und Psychotherapeuten spürbare Einschnitte bringen könnte. Einzelne Fachgruppen müssten demnach mit bis zu 10% weniger Honorarumsatz rechnen. Gassen sagt, Praxen könnten dann nur noch so viele gesetzlich Versicherte behandeln, wie das vorhandene Budget zulässt. Danach blieben für Patienten nur längere Wartezeiten oder Selbstzahlerangebote. Aus Sicht des Ärztevertreters könnte dadurch ein zweiter Gesundheitsmarkt entstehen. Nach der Gewalttat an einem Gymnasium im oberbayerischen Schongau geht der Unterricht heute weiter. Zur Tagesordnung will die Schule aber nicht übergehen. Kriseninterventionsteams sollen Schüler und Lehrkräfte vor Ort unterstützen. Ein 16-jähriger ehemaliger Schüler soll gestern zunächst einen Schuss aus einer Pistole abgegeben und anschließend mit einem Messer zwei 13-jährige Mädchen schwer verletzt haben. Beide Schülerinnen sind inzwischen außer Lebensgefahr. Der Jugendliche wurde festgenommen und sitzt nach Angaben von Bundesinnenminister Alexander Dobrindt in Untersuchungshaft. Unklar ist weiter, wie er an die Waffe kam und welches Motiv hinter der Tat stand. Der Haushaltsausschuss des Bundestags hat neue Rüstungsprojekte der Bundeswehr im Umfang von mehr als 9,5 Milliarden Euro gebilligt. Den größten Posten bilden 4 neue Fregatten für die Marine, die rund 6,3 Milliarden Euro kosten sollen. Zusätzlich gibt es eine Option auf 4 weitere Schiffe, über die der Ausschuss später noch einmal entscheiden müsste. Die neuen Fregatten sollen vor allem die U-Boot-Jagd stärken und NATO-Verpflichtungen erfüllen. Außerdem wurden Mittel für vernetzte Luftkampfsysteme, unbemannte Experimentierplattformen und ein Hochenergie-Laserwaffensystem für die Marine freigegeben. Weitere Beschlüsse betreffen unter anderem Sanitätseinrichtungen, Militärfahrzeuge, Munition, IT-Technik und ein Aufklärungsflugzeug.
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2: Zur Mittagszeit zeigt sich das Wetter bei uns von seiner freundlichen Seite. Es ist trocken, die Sonne scheint häufig und die Temperaturen steigen weiter an. Am Nachmittag wird es sommerlich warm. Im Radio NWW-Land erreichen die Werte meist 26 bis 27 Grad. Dazu bleibt es trocken und der Wind ist schwach bis mäßig aus nördlichen Richtungen unterwegs. Am Freitag wird es noch wärmer. Viel Sonne, trockene Luft und Höchstwerte zwischen 28 und 30 Grad bestimmen den Tag. Auch der Samstag bringt beständiges Sommerwetter. Sonnig, trocken und erneut meist 28 bis 30 Grad warm. Am Sonntag geht es ähnlich weiter. Die Sonne bekommt zwar zeitweise Gesellschaft von Wolken, Regen ist aber weiterhin nicht in Sicht. Die Werte erreichen meist 28 bis 30 Grad, etwas darunter in einzelnen Teilen der Region.
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1: In Nordschwaben sind in den vergangenen Tagen auffällig viele Wildunfälle passiert. Die Polizei Nördlingen warnt deshalb Autofahrer und bittet vor allem am Abend und in den frühen Morgenstunden um besondere Vorsicht. Allein im Raum Donauwörth wurden zuletzt innerhalb weniger Stunden 7 Zusammenstöße mit Wildtieren gemeldet.

0: Dabei stießen Autos unter anderem mit Rehen, Hasen und anderen Tieren zusammen. Wer in einen Wildunfall verwickelt ist, soll die Unfallstelle absichern und sofort die Polizei oder den zuständigen Jagdpächter informieren. Außerdem gilt, verletzte oder tote Tiere nicht einfach mitnehmen. Nach der umstrittenen Drogenrazzia im Augsburger City Club gibt es eine neue juristische Bewertung. Das Amtsgericht hat entschieden, dass die Polizei die Räume des Theatervereins im selben Gebäude nicht ohne eigenen richterlichen Beschluss hätte durchsuchen dürfen. Für diesen Bereich hätte es also eine gesonderte Anordnung gebraucht. Nach Einschätzung des Gerichts hätte die Polizei einen solchen Beschluss aber vermutlich bekommen. Der Einsatz mit rund 200 Polizisten und einem Kamerateam hatte massive Kritik ausgelöst, auch weil sich Gäste teils bis auf die Unterhose ausziehen mussten. Hintergrund der Razzia war der Verdacht auf Drogenhandel. Das Nördlinger Freibad ist in diesem Sommer besonders gut besucht. Bereits Anfang Juli wurde auf der Marienhöhe der 50.000. Badegast der Saison begrüßt. Im vergangenen Jahr war diese Marke erst am 23. Juli erreicht worden. Oberbürgermeister David Wittner gratulierte der Jubiläumsbesucherin Hanna Schröpel persönlich und überreichte ihr ein Badetuch sowie einen Gutschein für eine Familiensaisonkarte. Das Freibad bleibt damit ein beliebtes Ziel für Familien, Sportbegeisterte und Erholungssuchende aus Nördlingen und der Region. Die Stadt hofft nun auf weiter gutes Badewetter und viele weitere Besucherinnen und Besucher. In Bachhagel im Landkreis Dillingen muss die Gemeinderatswahl vom März komplett wiederholt werden. Das Landratsamt hat die Wahl für ungültig erklärt, weil eine Wählergemeinschaft ihre Kandidaten offen per Handzeichen statt in geheimer Wahl bestimmt hatte. Nach Darstellung der Behörde ist das ein nicht heilbarer Verstoß gegen das Wahlrecht. Sobald der Bescheid rechtskräftig ist, gilt der Gemeinderat offiziell als aufgelöst und ein neuer Wahltermin wird festgelegt. Bürgermeister Ingo Hellstern bedauert die Entscheidung und ihre Folgen, respektiert aber die Bewertung der Rechtsaufsicht. Wichtig sei nun, dass Bachhagel handlungsfähig bleibt. Eine neue Wahl wäre frühestens im Herbst möglich. Im Mordfall Nina H. aus Haunstetten gibt es eine weitere Festnahme. Die Polizei hat heute Morgen einen 55-jährigen Mann festgenommen, der die Tatwaffe verkauft haben soll. Nach Angaben der Ermittler handelt es sich um den Stiefvater von Christian S., der als möglicher Auftraggeber des Mordes bereits in Untersuchungshaft sitzt. Dem Festgenommenen werden außerdem eine mögliche Falschaussage und Zeugenbeeinflussung vorgeworfen. Die 30-jährige Nina H. war im vergangenen Jahr in ihrer Wohnung erschossen worden. Zwei ihrer drei kleinen Kinder mussten die Tat miterleben. Der frühere Partner der Frau soll seinen Ziehsohn zu der Tat angestiftet haben. Dieser wurde bereits zu lebenslanger Haft verurteilt. Das Urteil ist aber noch nicht rechtskräftig.
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1: Die finanzielle Unsicherheit bleibt für viele Menschen in Deutschland ein großes Thema. In einer aktuellen Umfrage geben 79% der Befragten an, sich Sorgen um ihre finanzielle Lage zu machen. 28% erwarten, dass sich ihre persönliche Situation in den kommenden 12 Monaten verschlechtert. Mehr als jeder Dritte rechnet damit, am Monatsende weniger Geld übrig zu haben, und 18% fürchten, Rechnungen künftig nicht mehr pünktlich zahlen zu können. Viele wollen deshalb stärker sparen oder ihre Ausgaben senken. 15% sagen bereits, dass sie auf Ersparnisse zurückgreifen müssen, um laufende Kosten zu bezahlen. Der Konflikt zwischen den USA und dem Iran verschärft sich nach dem Ende der Waffenruhe weiter. Das US-Militär hat nach eigenen Angaben in der 2. Nacht in Folge Ziele im Iran angegriffen. Getroffen worden seien rund 90 militärische Einrichtungen entlang der Küste, darunter Luftabwehrsysteme, Überwachungstechnik sowie Raketen- und Drohnenlager. Teheran reagierte mit Angriffen auf US-Stützpunkte in Kuwait und Bahrain, wo erneut die Luftabwehr im Einsatz war. US-Präsident Donald Trump bezeichnete die Angriffe als Vergeltung für iranische Attacken auf Handelsschiffe in der Straße von Hormus und drohte mit weiteren Militärschlägen. Das Weiße Haus bereitet sich Berichten zufolge inzwischen auf eine längere Auseinandersetzung vor. Die geplanten Sparauflagen im Gesundheitswesen sorgen für scharfe Kritik der Kassenärztlichen Bundesvereinigung. Ihr Vorsitzender Andreas Gassen warnt, dass die Reform vor allem bei niedergelassenen Ärzten und Psychotherapeuten spürbare Einschnitte bringen könnte. Einzelne Fachgruppen müssten demnach mit bis zu 10% weniger Honorarumsatz rechnen. Gassen sagt, Praxen könnten dann nur noch so viele gesetzlich Versicherte behandeln, wie das vorhandene Budget zulässt. Danach blieben für Patienten nur längere Wartezeiten oder Selbstzahlerangebote. Aus Sicht des Ärztevertreters könnte dadurch ein zweiter Gesundheitsmarkt entstehen. Nach der Gewalttat an einem Gymnasium im oberbayerischen Schongau geht der Unterricht heute weiter. Zur Tagesordnung will die Schule aber nicht übergehen. Kriseninterventionsteams sollen Schüler und Lehrkräfte vor Ort unterstützen. Ein 16-jähriger ehemaliger Schüler soll gestern zunächst einen Schuss aus einer Pistole abgegeben und anschließend mit einem Messer 2 13-jährige Mädchen schwer verletzt haben. Beide Schülerinnen sind inzwischen außer Lebensgefahr. Der Jugendliche wurde festgenommen und sitzt nach Angaben von Bundesinnenminister Alexander Dobrindt in Untersuchungshaft. Unklar ist weiter, wie er an die Waffe kam und welches Motiv hinter der Tat stand. Der Haushaltsausschuss des Bundestags hat neue Rüstungsprojekte der Bundeswehr im Umfang von mehr als 9,5 Milliarden Euro gebilligt. Den größten Posten bilden 4 neue Fregatten für die Marine, die rund 6,3 Milliarden Euro kosten sollen. Zusätzlich gibt es eine Option auf 4 weitere Schiffe, über die der Ausschuss später noch einmal entscheiden müsste. Die neuen Fregatten sollen vor allem die U-Boot-Jagd stärken und NATO-Verpflichtungen erfüllen. Außerdem wurden Mittel für vernetzte Luftkampfsysteme, unbemannte Experimentierplattformen und ein Hochenergie-Laserwaffensystem für die Marine freigegeben. Weitere Beschlüsse betreffen unter anderem Sanitätseinrichtungen, Militärfahrzeuge, Munition, IT-Technik und ein Aufklärungsflugzeug.
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2: Zur Mittagszeit zeigt sich das Wetter bei uns von seiner freundlichen Seite. Es ist trocken, die Sonne scheint häufig und die Temperaturen steigen weiter an. Am Nachmittag wird es sommerlich warm. Im Radio NWW-Land erreichen die Werte meist 26 bis 27 Grad. Dazu bleibt es trocken und der Wind ist schwach bis mäßig aus nördlichen Richtungen unterwegs. Am Freitag wird es noch wärmer. Viel Sonne, trockene Luft und Höchstwerte zwischen 28 und 30 Grad bestimmen den Tag. Auch der Samstag bringt beständiges Sommerwetter. Sonnig, trocken und erneut meist 28 bis 30 Grad warm. Am Sonntag geht es ähnlich weiter. Die Sonne bekommt zwar zeitweise Gesellschaft von Wolken, Regen ist aber weiterhin nicht in Sicht. Die Werte erreichen meist 28 bis 30 Grad, etwas darunter in einzelnen Teilen der Region.
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1: Die finanzielle Unsicherheit bleibt für viele Menschen in Deutschland ein großes Thema. In einer aktuellen Umfrage geben 79% der Befragten an, sich Sorgen um ihre finanzielle Lage zu machen. 28% erwarten, dass sich ihre persönliche Situation in den kommenden 12 Monaten verschlechtert. Mehr als jeder Dritte rechnet damit, am Monatsende weniger Geld übrig zu haben, und 18% fürchten, Rechnungen künftig nicht mehr pünktlich zahlen zu können. Viele wollen deshalb stärker sparen oder ihre Ausgaben senken. 15% sagen bereits, dass sie auf Ersparnisse zurückgreifen müssen, um laufende Kosten zu bezahlen. Der Konflikt zwischen den USA und dem Iran verschärft sich nach dem Ende der Waffenruhe weiter. Das US-Militär hat nach eigenen Angaben in der 2. Nacht in Folge Ziele im Iran angegriffen. Getroffen worden seien rund 90 militärische Einrichtungen entlang der Küste, darunter Luftabwehrsysteme, Überwachungstechnik sowie Raketen- und Drohnenlager. Teheran reagierte mit Angriffen auf US-Stützpunkte in Kuwait und Bahrain, wo erneut die Luftabwehr im Einsatz war. US-Präsident Donald Trump bezeichnete die Angriffe als Vergeltung für iranische Attacken auf Handelsschiffe in der Straße von Hormus und drohte mit weiteren Militärschlägen. Das Weiße Haus bereitet sich Berichten zufolge inzwischen auf eine längere Auseinandersetzung vor. Die geplanten Sparauflagen im Gesundheitswesen sorgen für scharfe Kritik der Kassenärztlichen Bundesvereinigung. Ihr Vorsitzender Andreas Gassen warnt, dass die Reform vor allem bei niedergelassenen Ärzten und Psychotherapeuten spürbare Einschnitte bringen könnte. Einzelne Fachgruppen müssten demnach mit bis zu 10% weniger Honorarumsatz rechnen. Gassen sagt, Praxen könnten dann nur noch so viele gesetzlich Versicherte behandeln, wie das vorhandene Budget zulässt. Danach blieben für Patienten nur längere Wartezeiten oder Selbstzahlerangebote. Aus Sicht des Ärztevertreters könnte dadurch ein zweiter Gesundheitsmarkt entstehen. Nach der Gewalttat an einem Gymnasium im oberbayerischen Schongau geht der Unterricht heute weiter. Zur Tagesordnung will die Schule aber nicht übergehen. Kriseninterventionsteams sollen Schüler und Lehrkräfte vor Ort unterstützen. Ein 16-jähriger ehemaliger Schüler soll gestern zunächst einen Schuss aus einer Pistole abgegeben und anschließend mit einem Messer 2 13-jährige Mädchen schwer verletzt haben. Beide Schülerinnen sind inzwischen außer Lebensgefahr. Der Jugendliche wurde festgenommen und sitzt nach Angaben von Bundesinnenminister Alexander Dobrindt in Untersuchungshaft. Unklar ist weiter, wie er an die Waffe kam und welches Motiv hinter der Tat stand. Der Haushaltsausschuss des Bundestags hat neue Rüstungsprojekte der Bundeswehr im Umfang von mehr als 9,5 Milliarden Euro gebilligt. Den größten Posten bilden 4 neue Fregatten für die Marine, die rund 6,3 Milliarden Euro kosten sollen. Zusätzlich gibt es eine Option auf 4 weitere Schiffe, über die der Ausschuss später noch einmal entscheiden müsste. Die 9 Fregatten sollen vor allem die U-Boot-Jagd stärken und NATO-Verpflichtungen erfüllen. Außerdem wurden Mittel für vernetzte Luftkampfsysteme, unbemannte Experimentierplattformen und ein Hochenergie-Laserwaffensystem für die Marine freigegeben. Weitere Beschlüsse betreffen unter anderem Sanitätseinrichtungen, Militärfahrzeuge, Munition, IT-Technik und ein Aufklärungsflugzeug.
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2: Am Nachmittag erwartet uns in der ganzen Region freundliches und trockenes Sommerwetter. Die Sonne scheint häufig, ein paar Wolken stören kaum. Die Werte erreichen im Radio NWW-Land meist 26 bis 27 Grad. Der Wind bleibt schwach bis mäßig und kommt überwiegend aus nördlichen Richtungen. Auch am Abend bleibt es trocken, später kühlt es angenehm ab. Am Freitag geht es mit viel Sonne weiter. Nach einem frischen Start wird es deutlich wärmer. Die Werte erreichen 28 bis 30 Grad. Regen ist nicht in Sicht. Am Samstag bleibt das Sommerwetter stabil. Sonnig, trocken und wieder meist 28 bis 30 Grad warm. Am Sonntag wird es weiterhin warm und freundlich. Zeitweise können mehr Wolken mitziehen. Die trockene Wetterlage hält aber an.
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1: Die finanzielle Unsicherheit bleibt für viele Menschen in Deutschland ein großes Thema. In einer aktuellen Umfrage geben 79% der Befragten an, sich Sorgen um ihre finanzielle Lage zu machen. 28% erwarten, dass sich ihre persönliche Situation in den kommenden 12 Monaten verschlechtert. Mehr als jeder Dritte rechnet damit, am Monatsende weniger Geld übrig zu haben, und 18% fürchten, Rechnungen künftig nicht mehr pünktlich zahlen zu können. Viele wollen deshalb stärker sparen oder ihre Ausgaben senken. 15% sagen bereits, dass sie auf Ersparnisse zurückgreifen müssen, um laufende Kosten zu bezahlen. Der Konflikt zwischen den USA und dem Iran verschärft sich nach dem Ende der Waffenruhe weiter. Das US-Militär hat nach eigenen Angaben in der 2. Nacht in Folge Ziele im Iran angegriffen. Getroffen worden seien rund 90 militärische Einrichtungen entlang der Küste, darunter Luftabwehrsysteme, Überwachungstechnik sowie Raketen- und Drohnenlager. Teheran reagierte mit Angriffen auf US-Stützpunkte in Kuwait und Bahrain, wo erneut die Luftabwehr im Einsatz war. US-Präsident Donald Trump bezeichnete die Angriffe als Vergeltung für iranische Attacken auf Handelsschiffe in der Straße von Hormus und drohte mit weiteren Militärschlägen. Das Weiße Haus bereitet sich Berichten zufolge inzwischen auf eine längere Auseinandersetzung vor. Die geplanten Sparauflagen im Gesundheitswesen sorgen für scharfe Kritik der Kassenärztlichen Bundesvereinigung. Ihr Vorsitzender Andreas Gassen warnt, dass die Reform vor allem bei niedergelassenen Ärzten und Psychotherapeuten spürbare Einschnitte bringen könnte. Einzelne Fachgruppen müssten demnach mit bis zu 10% weniger Honorarumsatz rechnen. Gassen sagt, Praxen könnten dann nur noch so viele gesetzlich Versicherte behandeln, wie das vorhandene Budget zulässt. Danach blieben für Patienten nur längere Wartezeiten oder Selbstzahlerangebote. Aus Sicht des Ärztevertreters könnte dadurch ein zweiter Gesundheitsmarkt entstehen. Nach der Gewalttat an einem Gymnasium im oberbayerischen Schongau geht der Unterricht heute weiter. Zur Tagesordnung will die Schule aber nicht übergehen. Kriseninterventionsteams sollen Schüler und Lehrkräfte vor Ort unterstützen. Ein 16-jähriger ehemaliger Schüler soll gestern zunächst einen Schuss aus einer Pistole abgegeben und anschließend mit einem Messer 2 13-jährige Mädchen schwer verletzt haben. Beide Schülerinnen sind inzwischen außer Lebensgefahr. Der Jugendliche wurde festgenommen und sitzt nach Angaben von Bundesinnenminister Alexander Dobrindt in Untersuchungshaft. Unklar ist weiter, wie er an die Waffe kam und welches Motiv hinter der Tat stand. Der Haushaltsausschuss des Bundestags hat neue Rüstungsprojekte der Bundeswehr im Umfang von mehr als 9,5 Milliarden Euro gebilligt. Den größten Posten bilden 4 neue Fregatten für die Marine, die rund 6,3 Milliarden Euro kosten sollen. Zusätzlich gibt es eine Option auf 4 weitere Schiffe, über die der Ausschuss später noch einmal entscheiden müsste. Die neuen Fregatten sollen vor allem die U-Boot-Jagd stärken und NATO-Verpflichtungen erfüllen. Außerdem wurden Mittel für vernetzte Luftkampfsysteme, unbemannte Experimentierplattformen und ein Hochenergie-Laserwaffensystem für die Marine freigegeben. Weitere Beschlüsse betreffen unter anderem Sanitätseinrichtungen, Militärfahrzeuge, Munition, IT-Technik und ein Aufklärungsflugzeug.
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2: Am Nachmittag erwartet uns in der ganzen Region freundliches und trockenes Sommerwetter. Die Sonne scheint häufig, ein paar Wolken stören kaum. Die Werte erreichen im Radio NWW-Land meist 26 bis 27 Grad. Der Wind bleibt schwach bis mäßig und kommt überwiegend aus nördlichen Richtungen. Auch am Abend bleibt es trocken, später kühlt es angenehm ab. Am Freitag geht es mit viel Sonne weiter. Nach einem frischen Start wird es deutlich wärmer. Die Werte erreichen 28 bis 30 Grad. Regen ist nicht in Sicht. Am Samstag bleibt das Sommerwetter stabil. Sonnig, trocken und wieder meist 28 bis 30 Grad warm. Am Sonntag wird es weiterhin warm und freundlich. Zeitweise können mehr Wolken mitziehen. Die trockene Wetterlage hält aber an.
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3: Das ist ein beinhartes Protestlied. Allerdings richtet sich die Kritik nicht gegen eine bestimmte Gruppe, sondern gegen jedermann, der sich betroffen fühlt. Auch gegen mich selbst.

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1: In Bachhagel im Landkreis Dillingen muss die Gemeinderatswahl vom März komplett wiederholt werden. Das Landratsamt hat die Wahl für ungültig erklärt, weil eine Wählergemeinschaft ihre Kandidaten offen per Handzeichen statt in geheimer Wahl bestimmt hatte. Nach Darstellung der Behörde ist das ein nicht heilbarer Verstoß gegen das Wahlrecht. Sobald der Bescheid rechtskräftig ist, gilt der Gemeinderat offiziell als aufgelöst und ein neuer Wahltermin wird festgelegt. Bürgermeister Ingo Hellstern bedauert die Entscheidung und ihre Folgen, respektiert aber die Bewertung der Rechtsaufsicht. Wichtig sei nun, dass Bachhagel handlungsfähig bleibt. Eine neue Wahl wäre frühestens im Herbst möglich. Nach der umstrittenen Drogenrazzia im Augsburger City Club gibt es eine neue juristische Bewertung. Das Amtsgericht hat entschieden, dass die Polizei die Räume des Theatervereins im selben Gebäude nicht ohne eigenen richterlichen Beschluss hätte durchsuchen dürfen. Für diesen Bereich hätte es also eine gesonderte Anordnung gebraucht. Nach Einschätzung des Gerichts hätte die Polizei einen solchen Beschluss aber vermutlich bekommen. Der Einsatz mit rund 200 Polizisten und einem Kamerateam hatte massive Kritik ausgelöst, auch weil sich Gäste teils bis auf die Unterhose ausziehen mussten. Hintergrund der Razzia war der Verdacht auf Drogenhandel. In Nördlingen hat der erste Ausflug eines Jungstorchs mit einem Feuerwehreinsatz geendet. Das Tier hatte sich bei einem missglückten Flugversuch am Tanzhaus in einem Schneefanggitter verheddert. Die Feuerwehr rückte mit der Drehleiter an und holte den Jungstorch herunter. Nach Angaben der Storchenbeauftragten Heidi Kellner geht es ihm

0: den Umständen entsprechend gut. Er hat Schürfwunden am Flügel und wird jetzt in einer Auffangstation bei Westhausen versorgt. Wenn die Genesung gut läuft, kann der junge Storch bald wieder in die Freiheit entlassen werden. Das Nördlinger Freibad ist in diesem Sommer besonders gut besucht. Bereits Anfang Juli wurde auf der Marienhöhe der 50.000. Badegast der Saison begrüßt. Im vergangenen Jahr war diese Marke erst am 23. Juli erreicht worden. Oberbürgermeister David Wittner gratulierte der Jubiläumsbesucherin Hanna Schröpel persönlich und überreichte ihr ein Badetuch sowie einen Gutschein für eine Familiensaisonkarte. Das Freibad bleibt damit ein beliebtes Ziel für Familien, Sportbegeisterte und Erholungssuchende aus Nördlingen und der Region. Die Stadt hofft nun auf weiter gutes Badewetter und viele weitere Besucherinnen und Besucher. Im Mordfall Nina H. aus Hornstetten gibt es eine weitere Festnahme. Die Polizei hat heute Morgen einen 55-jährigen Mann festgenommen, der die Tatwaffe verkauft haben soll. Nach Angaben der Ermittler handelt es sich um den Stiefvater von Christian S., der als möglicher Auftraggeber des Mordes bereits in Untersuchungshaft sitzt. Dem Festgenommenen werden außerdem eine mögliche Falschaussage und Zeugenbeeinflussung vorgeworfen. Die 30-jährige Nina H. war im vergangenen Jahr in ihrer Wohnung erschossen worden. Zwei ihrer drei kleinen Kinder mussten die Tat miterleben. Der frühere Partner der Frau soll seinen Ziehsohn zu der Tat angestiftet haben. Dieser wurde bereits zu lebenslanger Haft verurteilt. Das Urteil ist aber noch nicht rechtskräftig.
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1: Die finanzielle Unsicherheit bleibt für viele Menschen in Deutschland ein großes Thema. In einer aktuellen Umfrage geben 79% der Befragten an, sich Sorgen um ihre finanzielle Lage zu machen. 28% erwarten, dass sich ihre persönliche Situation in den kommenden 12 Monaten verschlechtert. Mehr als jeder Dritte rechnet damit, am Monatsende weniger Geld übrig zu haben, und 18% fürchten, Rechnungen künftig nicht mehr pünktlich zahlen zu können. Viele wollen deshalb stärker sparen oder ihre Ausgaben senken. 15% sagen bereits, dass sie auf Ersparnisse zurückgreifen müssen, um laufende Kosten zu bezahlen. Der Konflikt zwischen den USA und dem Iran verschärft sich nach dem Ende der Waffenruhe weiter. Das US-Militär hat nach eigenen Angaben in der zweiten Nacht in Folge Ziele im Iran angegriffen. Getroffen worden seien rund 90 militärische Einrichtungen entlang der Küste, darunter Luftabwehrsysteme, Überwachungstechnik sowie Raketen- und Drohnenlager. Teheran reagierte mit Angriffen auf US-Stützpunkte in Kuwait und Bahrain, wo erneut die Luftabwehr im Einsatz war. US-Präsident Donald Trump bezeichnete die Angriffe als Vergeltung für iranische Attacken auf Handelsschiffe in der Straße von Hormus und drohte mit weiteren Militärschlägen. Das Weiße Haus bereitet sich Berichten zufolge inzwischen auf eine längere Auseinandersetzung vor. Die geplanten Sparauflagen im Gesundheitswesen sorgen für scharfe Kritik der Kassenärztlichen Bundesvereinigung. Ihr Vorsitzender Andreas Gassen warnt, dass die Reform vor allem bei niedergelassenen Ärzten und Psychotherapeuten spürbare Einschnitte bringen könnte. Einzelne Fachgruppen müssten demnach mit bis zu 10% weniger Honorarumsatz rechnen. Gassen sagt, Praxen könnten dann nur noch so viele gesetzlich Versicherte behandeln, wie das vorhandene Budget zulässt. Danach blieben für Patienten nur längere Wartezeiten oder Selbstzahlerangebote. Aus Sicht des Ärztevertreters könnte dadurch ein zweiter Gesundheitsmarkt entstehen. Nach der Gewalttat an einem Gymnasium im oberbayerischen Schongau geht der Unterricht heute weiter. Zur Tagesordnung will die Schule aber nicht übergehen. Kriseninterventionsteams sollen Schüler und Lehrkräfte vor Ort unterstützen. Ein 16-jähriger ehemaliger Schüler soll gestern zunächst einen Schuss aus einer Pistole abgegeben und anschließend mit einem Messer zwei 13-jährige Mädchen schwer verletzt haben. Beide Schülerinnen sind inzwischen außer Lebensgefahr. Der Jugendliche wurde festgenommen und sitzt nach Angaben von Bundesinnenminister Alexander Dobrindt in Untersuchungshaft. Unklar ist weiter, wie er an die Waffe kam und welches Motiv hinter der Tat stand. Der Haushaltsausschuss des Bundestags hat neue Rüstungsprojekte der Bundeswehr im Umfang von mehr als 9,5 Milliarden Euro gebilligt. Den größten Posten bilden 4 neue Fregatten für die Marine, die rund 6,3 Milliarden Euro kosten sollen. Zusätzlich gibt es eine Option auf 4 weitere Schiffe, über die der Ausschuss später noch einmal entscheiden müsste. Die neuen Fregatten sollen vor allem die U-Boot-Jagd stärken und NATO-Verpflichtungen erfüllen. Außerdem wurden Mittel für vernetzte Luftkampfsysteme, unbemannte Experimentierplattformen und ein Hochenergie-Laserwaffensystem für die Marine freigegeben. Weitere Beschlüsse betreffen unter anderem Sanitätseinrichtungen, Militärfahrzeuge, Munition, IT-Technik und ein Aufklärungsflugzeug.
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2: Im Laufe des Nachmittags bleibt es in unserer Region freundlich, sommerlich warm und trocken. Die Werte liegen meist bei 26 bis 27 Grad. Die Sonne zeigt sich häufig, dazu ziehen nur lockere Wolken durch. Der Wind weht schwach bis mäßig aus nördlichen Richtungen. Zum Abend hin bleibt es trocken und die Luft kühlt langsam auf angenehme Werte ab. Am Freitag wird es sehr sonnig und noch wärmer. Die Temperatur steigt auf 28 bis 30 Grad. Regen ist nicht in Sicht. Auch am Samstag bleibt es sommerlich. Viel Sonne, kaum Wolken und erneut meist 28 bis 30 Grad. Am Sonntag hält das warme Wetter an. Es wird teilweise etwas wolkiger. Insgesamt bleibt es aber freundlich und trocken. Damit steht uns eine längere trockene Sommerphase bevor.
0: 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Wir begleiten euch bis zum Feierabend. 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
1: Die finanzielle Unsicherheit bleibt für viele Menschen in Deutschland ein großes Thema. In einer aktuellen Umfrage geben 79% der Befragten an, sich Sorgen um ihre finanzielle Lage zu machen. 28% erwarten, dass sich ihre persönliche Situation in den kommenden 12 Monaten verschlechtert. Mehr als jeder Dritte rechnet damit, am Monatsende weniger Geld übrig zu haben, und 18% fürchten, Rechnungen künftig nicht mehr pünktlich zahlen zu können. Viele wollen deshalb stärker sparen oder ihre Ausgaben senken. 15% sagen bereits, dass sie auf Ersparnisse zurückgreifen müssen, um laufende Kosten zu bezahlen. Der Konflikt zwischen den USA und dem Iran verschärft sich nach dem Ende der Waffenruhe weiter. Das US-Militär hat nach eigenen Angaben in der 2. Nacht in Folge Ziele im Iran angegriffen. Getroffen worden seien rund 90 militärische Einrichtungen entlang der Küste, darunter Luftabwehrsysteme, Überwachungstechnik sowie Raketen- und Drohnenlager. Teheran reagierte mit Angriffen auf US-Stützpunkte in Kuwait und Bahrain, wo erneut die Luftabwehr im Einsatz war. US-Präsident Donald Trump bezeichnete die Angriffe als Vergeltung für iranische Attacken auf Handelsschiffe in der Straße von Hormus und drohte mit weiteren Militärschlägen. Das Weiße Haus bereitet sich Berichten zufolge inzwischen auf eine längere Auseinandersetzung vor. Die geplanten Sparauflagen im Gesundheitswesen sorgen für scharfe Kritik der Kassenärztlichen Bundesvereinigung. Ihr Vorsitzender Andreas Gassen warnt, dass die Reform vor allem bei niedergelassenen Ärzten und Psychotherapeuten spürbare Einschnitte bringen könnte. Einzelne Fachgruppen müssten demnach mit bis zu 10% weniger Honorarumsatz rechnen. Gassen sagt, Praxen könnten dann nur noch so viele gesetzlich Versicherte behandeln, wie das vorhandene Budget zulässt. Danach blieben für Patienten nur längere Wartezeiten oder Selbstzahlerangebote. Aus Sicht des Ärztevertreters könnte dadurch ein zweiter Gesundheitsmarkt entstehen. Nach der Gewalttat an einem Gymnasium im oberbayerischen Schongau geht der Unterricht heute weiter. Zur Tagesordnung will die Schule aber nicht übergehen. Kriseninterventionsteams sollen Schüler und Lehrkräfte vor Ort unterstützen. Ein 16-jähriger ehemaliger Schüler soll gestern zunächst einen Schuss aus einer Pistole abgegeben und anschließend mit einem Messer 2 13-jährige Mädchen schwer verletzt haben. Beide Schülerinnen sind inzwischen außer Lebensgefahr. Der Jugendliche wurde festgenommen und sitzt nach Angaben von Bundesinnenminister Alexander Dobrindt in Untersuchungshaft. Unklar ist weiter, wie er an die Waffe kam und welches Motiv hinter der Tat stand. Der Haushaltsausschuss des Bundestags hat neue Rüstungsprojekte der Bundeswehr im Umfang von mehr als 9,5 Milliarden Euro gebilligt. Den größten Posten bilden 4 neue Fregatten für die Marine, die rund 6,3 Milliarden Euro kosten sollen. Zusätzlich gibt es eine Option auf 4 weitere Schiffe, über die der Ausschuss später noch einmal entscheiden müsste. Die neuen Fregatten sollen vor allem die U-Boot-Jagd stärken und NATO-Verpflichtungen erfüllen. Außerdem wurden Mittel für vernetzte Luftkampfsysteme, unbemannte Experimentierplattformen und ein Hochenergie-Laserwaffensystem für die Marine freigegeben. Weitere Beschlüsse betreffen unter anderem Sanitätseinrichtungen, Militärfahrzeuge, Munition, IT-Technik und ein Aufklärungsflugzeug.
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2: Im Laufe des Nachmittags bleibt es in unserer Region freundlich, sommerlich warm und trocken. Die Werte liegen meist bei 26 bis 27 Grad. Die Sonne zeigt sich häufig, dazu ziehen nur lockere Wolken durch. Der Wind weht schwach bis mäßig aus nördlichen Richtungen. Zum Abend hin bleibt es trocken und die Luft kühlt langsam auf angenehme Werte ab. Am Freitag wird es sehr sonnig und noch wärmer. Die Temperatur steigt auf 28 bis 30 Grad. Regen ist nicht in Sicht. Auch am Samstag bleibt es sommerlich. Viel Sonne, kaum Wolken und erneut meist 28 bis 30 Grad. Am Sonntag hält das warme Wetter an. Es wird teilweise etwas wolkiger. Insgesamt bleibt es aber freundlich und trocken. Damit steht uns eine längere, trockene Sommerphase bevor.
0: 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Wir begleiten euch bis zum Feierabend. 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See you later, Alligator. Well.

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1: Die finanzielle Unsicherheit bleibt für viele Menschen in Deutschland ein großes Thema. In einer aktuellen Umfrage geben 79% der Befragten an, sich Sorgen um ihre finanzielle Lage zu machen. 28% erwarten, dass sich ihre persönliche Situation in den kommenden 12 Monaten verschlechtert. Mehr als jeder Dritte rechnet damit, am Monatsende weniger Geld übrig zu haben, und 18% fürchten, Rechnungen künftig nicht mehr pünktlich zahlen zu können. Viele wollen deshalb stärker sparen oder ihre Ausgaben senken. 15% sagen bereits, dass sie auf Ersparnisse zurückgreifen müssen, um laufende Kosten zu bezahlen. Der Konflikt zwischen den USA und dem Iran verschärft sich nach dem Ende der Waffenruhe weiter. Das US-Militär hat nach eigenen Angaben in der zweiten Nacht in Folge Ziele im Iran angegriffen. Getroffen worden seien rund 90 militärische Einrichtungen entlang der Küste, darunter Luftabwehrsysteme, Überwachungstechnik sowie Raketen- und Drohnenlager. Teheran reagierte mit Angriffen auf US-Stützpunkte in Kuwait und Bahrain, wo erneut die Luftabwehr im Einsatz war. US-Präsident Donald Trump bezeichnete die Angriffe als Vergeltung für iranische Attacken auf Handelsschiffe in der Straße von Hormus und drohte mit weiteren Militärschlägen. Das Weiße Haus bereitet sich Berichten zufolge inzwischen auf eine längere Auseinandersetzung vor. Die geplanten Sparauflagen im Gesundheitswesen sorgen für scharfe Kritik der Kassenärztlichen Bundesvereinigung. Ihr Vorsitzender Andreas Gassen warnt, dass die Reform vor allem bei niedergelassenen Ärzten und Psychotherapeuten spürbare Einschnitte bringen könnte. Einzelne Fachgruppen müssten demnach mit bis zu 10% weniger Honorarumsatz rechnen. Gassen sagt, Praxen könnten dann nur noch so viele gesetzlich Versicherte behandeln, wie das vorhandene Budget zulässt. Danach blieben für Patienten nur längere Wartezeiten oder Selbstzahlerangebote. Aus Sicht des Ärztevertreters könnte dadurch ein zweiter Gesundheitsmarkt entstehen. Nach der Gewalttat an einem Gymnasium im oberbayerischen Schongau geht der Unterricht heute weiter. Zur Tagesordnung will die Schule aber nicht übergehen. Kriseninterventionsteams sollen Schüler und Lehrkräfte vor Ort unterstützen. Ein 16-jähriger ehemaliger Schüler soll gestern zunächst einen Schuss aus einer Pistole abgegeben und anschließend mit einem Messer zwei 13-jährige Mädchen schwer verletzt haben. Beide Schülerinnen sind inzwischen außer Lebensgefahr. Der Jugendliche wurde festgenommen und sitzt nach Angaben von Bundesinnenminister Alexander Dobrindt in Untersuchungshaft. Unklar ist weiter, wie er an die Waffe kam und welches Motiv hinter der Tat stand. Der Haushaltsausschuss des Bundestags hat neue Rüstungsprojekte der Bundeswehr im Umfang von mehr als 9,5 Milliarden Euro gebilligt. Den größten Posten bilden 4 neue Fregatten für die Marine, die rund 6,3 Milliarden Euro kosten sollen. Zusätzlich gibt es eine Option auf 4 weitere Schiffe, über die der Ausschuss später noch einmal entscheiden müsste. Die neuen Fregatten sollen vor allem die U-Boot-Jagd stärken und NATO-Verpflichtungen erfüllen. Außerdem wurden Mittel für vernetzte Luftkampfsysteme, unbemannte Experimentierplattformen und ein Hochenergie-Laserwaffensystem für die Marine freigegeben. Weitere Beschlüsse betreffen unter anderem Sanitätseinrichtungen, Militärfahrzeuge, Munition, IT-Technik und ein Aufklärungsflugzeug.
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2: Heute Abend bleibt es im gesamten Sendegebiet trocken und freundlich. Die Wärme lässt langsam nach, die Luft bleibt aber angenehm. In der Nacht sinken die Werte meist auf 14 bis 16 Grad. Regen ist nicht in Sicht und der Wind bleibt schwach. Am Freitag startet die Region frisch, danach setzt sich sehr sonniges Sommerwetter durch. Die Werte erreichen 28 bis 30 Grad, dazu bleibt es trocken. Am Samstag geht es ähnlich weiter. Viel Sonne, nur wenige Wolken und wieder meist 28 bis 30 Grad. Auch am Sonntag bleibt es warm und trocken. Zeitweise können zwar etwas mehr Wolken mitziehen, die Sonne zeigt sich aber weiterhin und Regen spielt nach aktuellem Stand keine Rolle.
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Wow, so schnell geht's und bereits wieder ist Donnerstagabend. Du hast 2 Stunden lang Zeit, möchtest mitkommen, dich in deinen wohlverdienten Feierabend bringen lassen, dich begleiten lassen bei der Arbeit oder beim Autofahren.

Das ist Kristen Burg, High End Motion, hat den musikalischen Einstieg gemacht in die zwei Stunden, wo wir jetzt gemeinsam unterwegs sind. Ich hoffe natürlich für dich, du hattest einen wunderschönen Donnerstag, konntest den Arbeitstag richtig genießen, vielleicht auch deinen Freitag oder auch immer bist. Ich will die zwei Stunden lang mitnehmen und ich hab den Topf wieder voll mit guter Musik. Musik und Information, das kennst du, ist angesagt in den nächsten beiden Stunden. Und ein Dankeschön geht natürlich an die Nachrichten- und Wetterredaktion.

Dann gibt's Musik von Status Quo. Schön, dass du da bist. Danke fürs Zuschalten. Und wie gesagt, die Ohren ganz weit aufmachen, gell?

0: Ja, ja, das ist der definitive Beweis dafür. Er kann es auch so ein bisschen slowig angehen, auch nicht. Etwas Schönes, etwas für deine Ohren. David Byron ist das natürlich, den ich da gespielt habe. Schön, dass du bei uns bist, bei deinem Lieblingsradio. Radio NRW, Servus, Feierabend, du weißt es. Immer von Montag bis Freitag zwischen 18 und 20 Uhr.
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0: Und wir reden heute in dieser Stunde über Hausstaubmilben.

0: Von Montag bis Freitag zwischen 18 und 20 Uhr bin ich für dich da. Und da heißt es Servus Feierabend. Da gibt es ganz viel tolle Musik und die Information wird groß geschrieben. Ich freue mich auf dich. Bis dann. Zur vollen Stunde gibt es Nachrichten und Wetter, damit du gut informiert in diesen Donnerstagabend reinkommst.
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0: Ja, und gestern hatten wir Mittwoch, Mitte der Woche. Du hast es vielleicht mitbekommen, nicht? Der Moderator war irgendwie nicht ganz auf der Höhe. Ich habe irgendwie so ein bisschen Kopfschmerzen gehabt. Und es ging irgendwie nicht so, wie ich das eigentlich haben wollte. Aber heute ist nicht Mittwoch, nein, heute ist Donnerstag.
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0: Es könnte ja sein, dass du Country Music Liebhaber bist. Dann ist der Donnerstagabend natürlich ganz klar deiner.

Soulful Dynamics sind das. Ja, ich finde die lustige Melodie und das fröhliche Bass genau. Ist vielleicht so ein bisschen Feierabenddusche, kannst du dann laut mitsingen, gell? Die musikalische Feierabenddusche oder so. Und ich habe natürlich auch heute wieder CH-Musik für dich.

es gibt Frauenstimmen, die erkennt man einfach immer wieder und die hört man auch immer wieder gern. Und diese Frauenstimme, die jetzt kommt, ist so eine. Sie hat auch viele Background-Stimmen gegeben bei verschiedenen Schweizer Künstlern und hat selber eine wunderschöne Stimme und hat selber Alben gemacht. Männliches Eishemd, da ist Sandé und Sommer.

0: Ja, sie hat Geschichten, die kennst du auch, gell? Die Liebe, irgendwann kommt sie zu dir und plötzlich ist sie vorbei. Und manchmal bleiben schöne Erinnerungen ganz einfach an diese Zeit und man möchte eigentlich gar nicht loslassen. Als dieses Album neu rausgekommen ist, habe ich Sandy persönlich kennenlernen dürfen. Sie war zwar gegenüber mir ziemlich kühl, aber die Wärme liegt ja dann letztlich in ihrer Stimme. So, jetzt zurück in deine Heimat. Hier gibt's Lokales für dich.
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2: In Bachhagel im Landkreis Dillingen muss die Gemeinderatswahl vom März komplett wiederholt werden. Das Landratsamt hat die Wahl für ungültig erklärt, weil eine Wählergemeinschaft ihre Kandidaten offen per Handzeichen statt in geheimer Wahl bestimmt hatte. Nach Darstellung der Behörde ist das ein nicht heilbarer Verstoß gegen das Wahlrecht. Sobald der Bescheid rechtskräftig ist, gilt der Gemeinderat offiziell als aufgelöst und ein neuer Wahltermin wird festgelegt. Bürgermeister Ingo Hellstern bedauert die Entscheidung und ihre Folgen, respektiert aber die Bewertung der Rechtsaufsicht. Wichtig sei nun, dass Bachhagel handlungsfähig bleibt. Eine neue Wahl wäre frühestens im Herbst möglich. Nach der umstrittenen Drogenrazzia im Augsburger City Club gibt es eine neue juristische Bewertung. Das Amtsgericht hat entschieden, dass die Polizei die Räume des Theatervereins im selben Gebäude nicht ohne eigenen richterlichen Beschluss hätte durchsuchen dürfen. Für diesen Bereich hätte es also eine gesonderte Anordnung gebraucht. Nach Einschätzung des Gerichts hätte die Polizei einen solchen Beschluss aber vermutlich bekommen. Der Einsatz mit rund 200 Polizisten und einem Kamerateam hatte massive Kritik ausgelöst, auch weil sich Gäste teils bis auf die Unterhose ausziehen mussten. Hintergrund der Razzia war der Verdacht auf Drogenhandel. In Nördlingen hat der erste Ausflug eines Jungstorchs mit einem Feuerwehreinsatz geendet. Das Tier hatte sich bei einem missglückten Flugversuch am Tanzhaus in einem Schneefanggitter verheddert. Die Feuerwehr rückte mit der Drehleiter an und holte den Jungstorch herunter. Nach Angaben der Storchenbeauftragten Heidi Kellner geht es ihm den Umständen entsprechend gut. Er hat Schürfwunden am Flügel und wird jetzt in einer Auffangstation bei Westhausen versorgt. Wenn die Genesung gut läuft, kann der junge Storch bald wieder in die Freiheit entlassen werden. Das Nördlinger Freibad ist in diesem Sommer besonders gut besucht. Bereits Anfang Juli wurde auf der Marienhöhe der 50.000. Badegast der Saison begrüßt. Im vergangenen Jahr war diese Marke erst am 23. Juli erreicht worden. Oberbürgermeister David Wittner gratulierte der Jubiläumsbesucherin Hanna Schröpel persönlich und überreichte ihr ein Badetuch sowie einen Gutschein für eine Familiensaisonkarte. Das Freibad bleibt damit ein beliebtes Ziel für Familien, Sportbegeisterte und Erholungssuchende aus Nördlingen und der Region. Die Stadt hofft nun auf weiter gutes Badewetter und viele weitere Besucherinnen und Besucher. Im Mordfall Nina H. aus Hornstetten gibt es eine weitere Festnahme. Die Polizei hat heute Morgen einen 55-jährigen Mann festgenommen, der die Tatwaffe verkauft haben soll. Nach Angaben der Ermittler handelt es sich um den Stiefvater von Christian S., der als möglicher Auftraggeber des Mordes bereits in Untersuchungshaft sitzt. Dem Festgenommenen werden außerdem eine mögliche Falschaussage und Zeugenbeeinflussung vorgeworfen. Die 30-jährige Nina H. war im vergangenen Jahr in ihrer Wohnung erschossen worden. Zwei ihrer drei kleinen Kinder mussten die Tat miterleben. Der frühere Partner der Frau soll seinen Ziehsohn zu der Tat angestiftet haben. Dieser wurde bereits zu lebenslanger Haft verurteilt. Das Urteil ist aber noch nicht rechtskräftig.
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0: Das ist ein weiterer Grund, weshalb Radio NWW dein Lieblingsradio ist, weil wir informieren dich schnell und zuverlässig über deine Region. Ich habe mir das so überlegt, vielleicht haben die das gar nicht so gerne, wenn man sie immer mit der Vergangenheit konfrontiert, wenn ich jetzt sage, es ist ein Stück ABBA. Agnetha Felskirk gilt aber hier vor allem als Solo-Interpretin. Schön, dass du da bist und danke fürs Zuschalten. Ganz laut auftreten.

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1: Wow, das sieht ja richtig gut aus.

0: Ja, sie hat eines gemeinsam mit der Negda Felskirk, sie hat dieselbe Vergangenheit. Ich war natürlich auch mit dabei bei ABBA und auch bei ihr weiß ich nicht so sicher, ob sie es so wahnsinnig gern hat. Wenn sie immer wieder dorthin getan wird, Frieda hat aber schöne Solomusik gemacht, wie sie ja ganz klar bewiesen hat. Ich habe dir in der Übersicht gesagt, wir reden über Hausstaubmilben. Wenn die auftreten, ist das natürlich nicht angenehm, aber man kann den Leuten nicht vorwerfen, dass sie deshalb... Aber Medin, du hast dir eins leiden.
1: Schnupfen, besonders morgens, also Niesreiz, Husten oder Hautausschlag, können auf eine Hausstaubmilbenallergie hindeuten. Dabei sollten wir uns klar machen, dass die kein Zeichen von mangelnder Hygiene ist, sondern in jedem Haushalt vorkommen kann. Marco Qualek hat für uns nachgefragt, was man dagegen tun kann.
2: Bei der umgangssprachlich als Hausstauballergie bekannten Erkrankung ist man vor allem gegen Bestandteile vom Kot der Milbe allergisch und der ist im Staub zu finden. Um einer solchen Allergie vorzubeugen, sollten wir also so wenig Staub wie möglich in der Wohnung haben, erklärt uns Dr. Lilian Reiter vom Apothekenmagazin Apothekenumschau Eltern. Und sie hat auch gleich ein paar praktische Tipps für uns.
3: Vor allem in Schlafzimmern sollten keine Staubfänger sein. Statt Teppich besser Laminat, Kork oder Parkett wählen, Bettzeug nach dem Schlafen auslüften und regelmäßig bei mindestens 60 Grad waschen. Kuscheltiere, die nicht so heiß gewaschen werden können, kann man stattdessen für 24 Stunden ins Gefrierfach legen und anschließend in die Handwäsche geben.
2: Und mit dem Stichwort Kuscheltiere ist klar, dass eine Hausstaubmilbenallergie auch die Kleinen erwischen kann. Es gibt aber geeignete Medikamente, um die Symptome zu behandeln. Und das ist wichtig, da eine solche Allergie auch allergisches Asthma auslösen kann.
3: Die Therapie richtet sich nach Art der Symptome. Hauptsächlich stehen Antihistaminika in Form von Tropfen, Saft, Tabletten oder Spray zur Verfügung. Und auch Cortison zum Beispiel als Nasenspray.
2: Hyposensibilisierung ist die einzige Option, nicht nur die Symptome, sondern auch die Ursache der Allergie zu behandeln.
3: Dabei werden über etwa 3 Jahre regelmäßig kleine, langsam ansteigende Mengen des Allergens verabreicht. Es gibt sie als Spritze oder Tablettenform. Beide sind für Kinder ab 5 Jahren geeignet. Eine Garantie, dass die Hyposensibilisierung erfolgreich ist, gibt es leider nicht. Aber sie kann etwa helfen zu verhindern, dass sich Asthma entwickelt.
1: Eltern sollten sich aber immer von der Ärztin oder dem Arzt beraten lassen, empfiehlt Apothekenumschau Eltern. Dankeschön, Marco Qualek, von dem haben wir diesen Beitrag gehört.
0: Und bei dir ist es vielleicht so, dass du gerade beim Abendessen bist. Könnte ja sein, dass du zu den Menschen gehörst, die jetzt Abendessen. Dann wünsche ich dir von Herzen guten Appetit. Egal, was du isst und zu welcher Zeit du das machst, kommt nicht drauf an. So, meine Zunge soll sich langsam auf sich wieder eindrängen. Geht irgendwie nicht so gut. Moment, jetzt einfach schön langsam. Wo habe ich jetzt einen Spickzettel? Jetzt ist er weg. Ah, da. Klar, an die Autofahrer will ich natürlich auch denken, ich bin bei dir im Auto, gell? Fahr vorsichtig und komm gut ans Ziel, komm vor allem gut nach Hause.

Ja, ja, Zunge wieder eingerenkt und für dich kommt jetzt die musikalische Kaffeepause, weil du bei der Arbeit bist. Einen heißen Kaffee trinken und Lynyrd Skynyrd genießen.

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1: Die finanzielle Unsicherheit bleibt für viele Menschen in Deutschland ein großes Thema. In einer aktuellen Umfrage geben 79% der Befragten an, sich Sorgen um ihre finanzielle Lage zu machen. 28% erwarten, dass sich ihre persönliche Situation in den kommenden 12 Monaten verschlechtert. Mehr als jeder Dritte rechnet damit, am Monatsende weniger Geld übrig zu haben, und 18% fürchten, Rechnungen künftig nicht mehr pünktlich zahlen zu können. Viele wollen deshalb stärker sparen oder ihre Ausgaben senken. 15% sagen bereits, dass sie auf Ersparnisse zurückgreifen müssen, um laufende Kosten zu bezahlen. Der Konflikt zwischen den USA und dem Iran verschärft sich nach dem Ende der Waffenruhe weiter. Das US-Militär hat nach eigenen Angaben in der 2. Nacht in Folge Ziele im Iran angegriffen. Getroffen worden seien rund 90 militärische Einrichtungen entlang der Küste, darunter Luftabwehrsysteme, Überwachungstechnik sowie Raketen- und Drohnenlager. Teheran reagierte mit Angriffen auf US-Stützpunkte in Kuwait und Bahrain, wo erneut die Luftabwehr im Einsatz war. US-Präsident Donald Trump bezeichnete die Angriffe als Vergeltung für iranische Attacken auf Handelsschiffe in der Straße von Hormus und drohte mit weiteren Militärschlägen. Das Weiße Haus bereitet sich Berichten zufolge inzwischen auf eine längere Auseinandersetzung vor. Die geplanten Sparauflagen im Gesundheitswesen sorgen für scharfe Kritik der Kassenärztlichen Bundesvereinigung. Ihr Vorsitzender Andreas Gassen warnt, dass die Reform vor allem bei niedergelassenen Ärzten und Psychotherapeuten spürbare Einschnitte bringen könnte. Einzelne Fachgruppen müssten demnach mit bis zu 10% weniger Honorarumsatz rechnen. Gassen sagt, Praxen könnten dann nur noch so viele gesetzlich Versicherte behandeln, wie das vorhandene Budget zulässt. Danach blieben für Patienten nur längere Wartezeiten oder Selbstzahlerangebote. Aus Sicht des Ärztevertreters könnte dadurch ein zweiter Gesundheitsmarkt entstehen. Nach der Gewalttat an einem Gymnasium im oberbayerischen Schongau geht der Unterricht heute weiter. Zur Tagesordnung will die Schule aber nicht übergehen. Kriseninterventionsteams sollen Schüler und Lehrkräfte vor Ort unterstützen. Ein 16-jähriger ehemaliger Schüler soll gestern zunächst einen Schuss aus einer Pistole abgegeben und anschließend mit einem Messer 2 13-jährige Mädchen schwer verletzt haben. Beide Schülerinnen sind inzwischen außer Lebensgefahr. Der Jugendliche wurde festgenommen und sitzt nach Angaben von Bundesinnenminister Alexander Dobrindt in Untersuchungshaft. Unklar ist weiter, wie er an die Waffe kam und welches Motiv hinter der Tat stand. Der Haushaltsausschuss des Bundestags hat neue Rüstungsprojekte der Bundeswehr im Umfang von mehr als 9,5 Milliarden Euro gebilligt. Den größten Posten bilden 4 neue Fregatten für die Marine, die rund 6,3 Milliarden Euro kosten sollen. Zusätzlich gibt es eine Option auf 4 weitere Schiffe, über die der Ausschuss später noch einmal entscheiden müsste. Die 9 Fregatten sollen vor allem die U-Boot-Jagd stärken und NATO-Verpflichtungen erfüllen. Außerdem wurden Mittel für vernetzte Luftkampfsysteme, unbemannte Experimentierplattformen und ein Hochenergie-Laserwaffensystem für die Marine freigegeben. Weitere Beschlüsse betreffen unter anderem Sanitätseinrichtungen, Militärfahrzeuge, Munition, IT-Technik und ein Aufklärungsflugzeug.
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3: Im Laufe des Nachmittags bleibt es in unserer Region freundlich, sommerlich warm und trocken. Die Werte liegen meist bei 26 bis 27 Grad. Die Sonne zeigt sich häufig, dazu ziehen nur lockere Wolken durch. Der Wind weht schwach bis mäßig aus nördlichen Richtungen. Zum Abend hin bleibt es trocken und die Luft kühlt langsam auf angenehme Werte ab. Am Freitag wird es sehr sonnig und noch wärmer. Die Temperatur steigt auf 28 bis 30 Grad. Regen ist nicht in Sicht. Auch am Samstag bleibt es sommerlich. Viel Sonne, kaum Wolken und erneut meist 28 bis 30 Grad. Am Sonntag hält das warme Wetter an. Es wird teilweise etwas wolkiger. Insgesamt bleibt es aber freundlich und trocken. Damit steht uns eine längere, trockene Sommerphase bevor.
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Hey, das ist bereits wieder die zweite Stunde. Unglaublich. Erst gerade die erste angefangen, schon in der zweiten. Ja, das ist schön, dass du bei uns bleibst, dass du die zweite Stunde auch mit mir verbringst. Das soll belohnt werden mit ganz viel Musik und ein herzliches Hallo.

Du freust dich auf noch mehr gute Musik, die du bekommst. Und einen musikalischen Einstieg haben wir mit George Harrison gemacht. Und es ist immer noch viel Musik im Topf, auch für die zweite Stunde, weil du dich entschieden hast, bei uns zu bleiben, gell? Und du weißt, das Motto ist das gleiche wie in der ersten Stunde. Was haben wir dann? Musik und Informationen. Und nochmal danke an die Nachrichten- und Wetterredaktion.

Und die richtige Musik kommt jetzt von Grand Funk Railroad. Viel und gern gespielt hier bei uns auf dem Sender. Schön, dass du da bist und danke fürs Zuschalten. Ganz laut auftreten.

0: Bei dieser Formation muss ich mir die Buchstaben immer auf einen Zettel kritzeln, dass ich die ablesen kann. E-I-E-I-O, so heißt diese Formation aus Buchstaben zusammengesetzt. Und zuvor Musik von ELO.
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0: Ganz viel gute Musik zur vollen Stunde Nachrichten. Und werdet gut informiert in den heutigen Donnerstagabend. Und jetzt Ohren ganz weit aufmachen, das ist für dich.

0: Von Montag bis Freitag zwischen 18 und 20 Uhr bin ich für dich da. Und da heißt es Servus Feierabend. Da gibt's ganz viel tolle Musik und die Information wird groß geschrieben. Ich freue mich auf dich. Bis dann. Wieso eigentlich nicht? Wir haben es mal umgedreht, nicht? Jetzt sind die Nachrichten und Wetterfeuer gekommen und jetzt gibt es das Thema, wir reden nämlich über Soja.
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0: Es könnte ja sein, dass du zu den Menschen gehörst, die gerne Country-Musik hören. Dann ist er Donnerstagabend und heute ist Donnerstagabend. Ab 20 Uhr nach Nachrichtenwetter für dich.
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0: Und du weißt es, am heutigen Donnerstagabend, um diese Zeit bin ich da für dich, egal ob du bei der Arbeit bist oder schon Feierabend hast, vielleicht auch irgendwo unterwegs bist.

0: Die richtige Musik für den heutigen Feierabend, für dich, für den heutigen Donnerstagabend, für dich, weil du bei der Arbeit bist, und für die richtige oder für den Donnerstagabend, für dich. Ah, kompliziert ist, lassen wir es. Ich würde sagen, du, ich bin die richtige. Ja, aber du musst Hochdeutsch sprechen. Die verstehen dich sonst nicht.
1: Ich habe mir jetzt ein neues Radio gekauft.
0: Ein neues Radio hast du gekauft? Wie hast du dir ein neues Radio gekauft oder wieso?
1: Ja, ein gutes Ende da, Radio Einwärme, das neues Radio gekauft. Das da kann ich einfach draufdrücken und Radio Einwärme.
0: Oh ja, das kenne ich, habe ich auch probiert. Aber irgendwie, keine Ahnung, hat bis jetzt wohl nicht sein sollen. Weiß es nicht. Aber ich habe ja hier ein Radio, gell?
1: Ja, ich weiß auch. Also Bluetooth-Dreier, gell?

Ganz genau, laut aus Rinden, das heißt jetzt, wir haben wieder etwas Lautes und wir haben etwas Langes. Und ich muss ganz ehrlich sagen, ich habe ihn zweimal gespielt und jetzt kommt ein drittes Mal. Aller guten Dinge sind drei, heißt es ja schließlich, gell? Du kennst seine Klänge, das ist natürlich Musik von 3, 2, 1, Max Werner, hier bei Radio NRW. Bei Servus Feierabend noch bis 20 Uhr sind wir unterwegs.

0: Das ist genau der Punkt. Ja, genau hier werden die langen Versionen gespielt. Zum Teil über 7 Minuten lang hatten wir auch schon gehabt. Hier jetzt definitiv nicht. Aber hat auch über 5 Minuten lang gespielt, nicht? Und gehört natürlich hierher. Möglichst ohne Blabla vom Moderator, damit du diese Songs richtig genießen kannst.
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0: Das habe ich dir gesagt in der Übersicht, dass wir über Soja reden. Und das hat seinen Grund, weil Sojagerichte gibt es ganz viele. Und sie sind, jawohl, sie sind stark zunehmend. Zum Beispiel auch bei veganen Speisen sind sie unheimlich beliebt, Metin. Du bist dran.
3: Die Vielfalt an Sojaprodukten hat in den vergangenen Jahren in Deutschland enorm zugenommen. Zum Beispiel in Form von Tofu, in vegetarischen und veganen Gerichten und Ersatzprodukten sowie als Milchalternative. Soja ist eine sehr gute pflanzliche Proteinquelle und liefert B-Vitamine, Eisen und Ballaststoffe. Aber nicht alle sind von der Pflanze und ihren Inhaltsstoffen begeistert. Welche Nachteile Soja haben soll und ob da überhaupt was dran ist, darüber spreche ich jetzt mit Stella Klukowski von der Verbraucherzentrale. Dann sage ich doch erstmal Hallo.
4: Hallo, ich freue mich.
3: Frau Klukowski, Soja im Essen wird heiß diskutiert. Was sind die Gründe?
4: Es gibt verschiedene Behauptungen. Einmal Sojakonsum schadet der Schilddrüse oder sei schädlich bei Brustkrebs oder Soja führe zu einer Verweiblichung bei Männern wegen der enthaltenen Isoflavone. Das sind natürliche Pflanzenstoffe, die in Soja vorkommen und im Hormon Östrogen ähneln.
3: Was ist dran an den angeblichen Nachteilen und Gefahren von Isoflavonen?
4: Soja und Sojaprodukte in üblichen Mengen, also wenn man am Tag zum Beispiel 100 Gramm Tofu und noch ein Glas Sojadrink zu sich nimmt, sind nach wissenschaftlichen Erkenntnissen unbedenklich. Das gilt auch während und nach einer Brustkrebserkrankung und es gibt kein Risiko einer Verweiblichung bei Männern. Aber Vorsicht bei Jodmangel und gleichzeitigem Verzehr von Isoflavonsupplementen oder sehr hohem Sojakonsum. Das kann die Schilddrüsenfunktion beeinträchtigen.
3: Gehen wir einmal speziell auf den Punkt ein. Isoflavone können zu einer Verweiblichung von Männern führen. Wieso wird das befürchtet?
4: Isoflavone ähneln dem Hormon Östrogen und können in abgeschwächter Form so wirken. Daher haben einige Männer die Sorge, dass Isoflavone ihren Testosteronspiegel senken könnten. Das stimmt so jedoch nicht. Und die Sorgen kommen aus Ergebnissen von Tierstudien oder von Einzelfällen mit extrem hohen Dosierungen isolierter Isoflavone.
3: Es gibt Nahrungsergänzungsmittel mit hochdosierten, isolierten Isoflavonen. Ist die Verwendung dieser Produkte unbedenklich?
4: Also laut Europäischer Behörde für Lebensmittelsicherheit haben diese Produkte keinen gesundheitlichen Mehrwert. Und hinzu kommt, für Menschen mit hormonabhängigen Krebserkrankungen oder mit Schilddrüsenkrankheiten können da Risiken nicht ausgeschlossen werden. Wichtig: Wer Brustkrebs oder Gebärmutterkrebs hat oder hatte, sollte auf solche Isoflavonsupplemente komplett verzichten.
3: Wie bewerten Sie denn Soja als Nahrungsmittel?
4: In üblichen Mengen können Soja und Sojaprodukte problemlos Teil der Ernährung sein, denn sie liefern hochwertiges Protein, Ballaststoffe, Vitamine und Mineralstoffe. Wichtig, wie immer, sich vielseitig ernähren und auf eine gute Jodversorgung achten.
3: Vielen Dank für das Gespräch, Frau Klukowski.
4: Sehr gerne.
3: Wenn ihr mehr über Soja, Sojaprodukte und Isoflavone erfahren wollt, alle Infos gibt's auf den Webseiten der Verbraucherzentralen.
0: Es ist heute Donnerstag, nicht? Morgen ist bereits wieder Freitag. Das ist dann der Auftakt auch ins Wochenende bei uns, ja. Machen wir immer so ein bisschen Wochenendstimmung schon am Freitag, nicht? Und natürlich begleite ich dich dann auch morgen wieder in deinen wohlverdienten Feierabend. Und außerdem gibt's dann ab 20 Uhr den ProGog-Express mit meinem Teamkollegen Beat Nieferer. Das führt natürlich durch die Landschaft. Sagt's ja schon, der progressiven Rockmusik.

Aber das sind Sachen, die sind für den Freitag. Wir haben ja heute immer noch Donnerstag. Und deshalb habe ich etwas, das ich heute am Donnerstag spiele, nämlich Musik von Cat Stevens.

Ich denke, für einen reicht's noch, den kann ich noch spielen. Und das ist Musik von Paul McCartney. Und dann geht diese Sendung auch schon wieder dem Ende entgegen, gell?

Ja, ja, man würde ihn gerne ganz ausspielen, reicht aber nicht mehr. Das ist Roy Buchanan bei uns bei Radio NW. Servus, Feierabend, noch bis 20 Uhr unterwegs. Also mit anderen Worten, die Zeit ist eigentlich abgelaufen. Nach Nachrichten und Wetter gibt's dann Tex Warner, sind die Country-Fans dran, mit seinem Country-Special ist er da.

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1: Die finanzielle Unsicherheit bleibt für viele Menschen in Deutschland ein großes Thema. In einer aktuellen Umfrage geben 79% der Befragten an, sich Sorgen um ihre finanzielle Lage zu machen. 28% erwarten, dass sich ihre persönliche Situation in den kommenden 12 Monaten verschlechtert. Mehr als jeder Dritte rechnet damit, am Monatsende weniger Geld übrig zu haben, und 18% fürchten, Rechnungen künftig nicht mehr pünktlich zahlen zu können. Viele wollen deshalb stärker sparen oder ihre Ausgaben senken. 15% sagen bereits, dass sie auf Ersparnisse zurückgreifen müssen, um laufende Kosten zu bezahlen. Der Konflikt zwischen den USA und dem Iran verschärft sich nach dem Ende der Waffenruhe weiter. Das US-Militär hat nach eigenen Angaben in der 2. Nacht in Folge Ziele im Iran angegriffen. Getroffen worden seien rund 90 militärische Einrichtungen entlang der Küste, darunter Luftabwehrsysteme, Überwachungstechnik sowie Raketen- und Drohnenlager. Teheran reagierte mit Angriffen auf US-Stützpunkte in Kuwait und Bahrain, wo erneut die Luftabwehr im Einsatz war. US-Präsident Donald Trump bezeichnete die Angriffe als Vergeltung für iranische Attacken auf Handelsschiffe in der Straße von Hormus und drohte mit weiteren Militärschlägen. Das Weiße Haus bereitet sich Berichten zufolge inzwischen auf eine längere Auseinandersetzung vor. Die geplanten Sparauflagen im Gesundheitswesen sorgen für scharfe Kritik der Kassenärztlichen Bundesvereinigung. Ihr Vorsitzender Andreas Gassen warnt, dass die Reform vor allem bei niedergelassenen Ärzten und Psychotherapeuten spürbare Einschnitte bringen könnte. Einzelne Fachgruppen müssten demnach mit bis zu 10% weniger Honorarumsatz rechnen. Gassen sagt, Praxen könnten dann nur noch so viele gesetzlich Versicherte behandeln, wie das vorhandene Budget zulässt. Danach blieben für Patienten nur längere Wartezeiten oder Selbstzahlerangebote. Aus Sicht des Ärztevertreters könnte dadurch ein zweiter Gesundheitsmarkt entstehen. Nach der Gewalttat an einem Gymnasium im oberbayerischen Schongau geht der Unterricht heute weiter. Zur Tagesordnung will die Schule aber nicht übergehen. Kriseninterventionsteams sollen Schüler und Lehrkräfte vor Ort unterstützen. Ein 16-jähriger ehemaliger Schüler soll gestern zunächst einen Schuss aus einer Pistole abgegeben und anschließend mit einem Messer 2 13-jährige Mädchen schwer verletzt haben. Beide Schülerinnen sind inzwischen außer Lebensgefahr. Der Jugendliche wurde festgenommen und sitzt nach Angaben von Bundesinnenminister Alexander Dobrindt in Untersuchungshaft. Unklar ist weiter, wie er an die Waffe kam und welches Motiv hinter der Tat stand. Der Haushaltsausschuss des Bundestags hat neue Rüstungsprojekte der Bundeswehr im Umfang von mehr als 9,5 Milliarden Euro gebilligt. Den größten Posten bilden 4 neue Fregatten für die Marine, die rund 6,3 Milliarden Euro kosten sollen. Zusätzlich gibt es eine Option auf 4 weitere Schiffe, über die der Ausschuss später noch einmal entscheiden müsste. Die neuen Fregatten sollen vor allem die U-Boot-Jagd stärken und NATO-Verpflichtungen erfüllen. Außerdem wurden Mittel für vernetzte Luftkampfsysteme, unbemannte Experimentierplattformen und ein Hochenergie-Laserwaffensystem für die Marine freigegeben. Weitere Beschlüsse betreffen unter anderem Sanitätseinrichtungen, Militärfahrzeuge, Munition, IT-Technik und ein Aufklärungsflugzeug.
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2: Heute Abend bleibt es im gesamten Sendegebiet trocken und freundlich. Die Wärme lässt langsam nach, die Luft bleibt aber angenehm. In der Nacht sinken die Werte meist auf 14 bis 16 Grad. Regen ist nicht in Sicht und der Wind bleibt schwach. Am Freitag startet die Region frisch, danach setzt sich sehr sonniges Sommerwetter durch. Die Werte erreichen 28 bis 30 Grad, dazu bleibt es trocken. Am Samstag geht es ähnlich weiter. Viel Sonne, nur wenige Wolken und wieder meist 28 bis 30 Grad. Auch am Sonntag bleibt es warm und trocken. Zeitweise können zwar etwas mehr Wolken mitziehen, die Sonne zeigt sich aber weiterhin und Regen spielt nach aktuellem Stand keine Rolle.
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3: Liebe Country-Fans, herzlich willkommen zu unserer heutigen Ausgabe meines Country-Specials. Wir hatten letzte Woche mit Willie Nelson und seinen Duettpartnerinnen und Partnern begonnen. Heute geht es in die nächste Runde. Ich bin Tex Warner und ich freue mich, dass ihr wieder dabei seid. Willie Nelson und Mel Tillis waren legendäre Country-Music-Singer-Songwriter, deren jahrzehntelange Freundschaft zu prominenten musikalischen Gemeinschaftsarbeiten führte. Vor allem ihr Hitduett Texas on a Saturday Night von 1985.

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2: Willie Nelson und Ray Charles sind seit über 3 Jahrzehnten befreundet. Ihre bemerkenswerteste künstlerische Zusammenarbeit resultierte 1984 in dem Mega-Hit Seven Spanish Angels, der die Country-Charts anführte und ein definitives Meisterwerk für beide Künstler bleibt.

Willie Nelson und Hank Snow haben sich 1985 zusammengetan, um ein Duettalbum mit dem Titel Brand on My Heart aufzunehmen. Das Projekt brachte Hank Snow, den legendären kanadisch-amerikanischen Singing Ranger, mit Willie Nelson zusammen. Hank Snow, der für seine präzise, klare Aufnahme bekannt war, und Willie Nelson, der für seine entspannte Jazz-beeinflusste Gesangsphrasierung berühmt ist. Hier singen die beiden den Hank Snow-Hit I'm Moving On.

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1: Willie Nelson und David Allan Coe sind zwei der Grundpfeiler der Outlaw-Country-Bewegung. In den 1970er Jahren rebellierten sie aktiv gegen den überproduzierten Nashville-Sound, um einen rohen, düsteren und authentischen Stil der Country-Musik zu schaffen. Während Willie Nelson einen massiven Mainstream-Crossover-Erfolg fand, blieb David Allan Coe eine der extremsten Kultfiguren des Genres. Beide Künstler haben sich häufig durch gemeinsame Festivals, Zusammenstellungen und offizielle musikalische Zusammenarbeit getroffen. I've Already Cheated on You ist ein Duett von den beiden, das ursprünglich auf David Allan Coes Album Son of the South aus dem Jahr 1986 veröffentlicht wurde. Es gab noch zwei weitere Songs mit Willie Nelson. Storms Never Last mit David Allan Coe, Willie, Waylon Jennings und Jesse Calder sowie I Hate Love mit David Allan Coe, Waylon und Willie.

Willie Nelson und George Jones sind zwei der einflussreichsten Titanen in der Geschichte der Country-Musik. Ihre tiefe Freundschaft und kontrastreiche Musikstile definierten das Genre seit Jahrzehnten. Während George Jones als traditioneller Country-Sänger gefeiert wurde, entstand Willie Nelson als Pionier der Outlaw-Country-Bewegung. Er ist für seinen einzigartigen Phrasier- und Songwriting-Stil bekannt. Hier ist George Jones mit Willie Nelson und I Gotta Get Drunk.

Willie Nelson und Curtis Potter arbeiteten an dem von der Kritik gefeierten Honky-Tonk- und Western-Swing-Album Six Hours at Pernails aus dem Jahr 1994. Beide stolzen Texaner schlossen sich zusammen, um in Willie Nelsons legendärem Pernails Recording Studio aufzunehmen. Hier ist It Should Be Easier Now.

0: Johnny Cash und Willie Nelson lehnten den polierten Sound des Mainstream Nashville in den 1970er Jahren ab. Außerhalb der Supergroup Highwaymen war eines ihrer berühmtesten gemeinsamen Projekte 1997 ihr Auftritt bei VH1 Storytellers. Die Live-Aufnahme wurde 1998 als gemeinsames Album veröffentlicht. Die beiden Legenden saßen mit akustischen Gitarren auf der Bühne, sangen abwechselnd die größten Hits des anderen und teilten intime Geschichten. Hier sind ein paar dieser Aufnahmen: Ghost Riders, Unchained und Crazy.
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Willie Nelson und der traditionelle Popsänger und professionelle Golfer Don Cherry sind seit vielen Jahren befreundet. Ihre Arbeit vermischte Country Music mit Big Band, Jazz und traditionellem Popstandard. Hier sind drei Aufnahmen: I Love You for Sentimental Reasons, My Way und Augusta.

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1: Willkommen zurück. Ich bin Tex Warner und präsentiere euch heute den letzten Teil der Willie Nelson-Duette seit 1962. Obwohl Willie Nelson schon 93 Jahre alt ist, steht bzw. sitzt er immer noch auf der Bühne und unterhält seine treuen Fans seit vielen Jahrzehnten. Während Larry Butler als Grammy-prämierter Produzent bekannt ist, der die Karriere von Superstars wie Kenny Rogers geprägt hat, geht seine Bindung zu Willie Nelson auf ihre frühen Tage in Texas zurück. Zu ihren gemeinsamen Aufnahmen gehören klassische Hank Williams Senior Covers wie I'm so lonesome I could cry, You Win Again, Half as Much und Wedding Bells aus dem Jahr 2000. Hier habe ich sie für euch mitgebracht.

Die primäre Zusammenarbeit zwischen Willie Nelson und Lee Ann Womack ist ihr Duett-Hit Mendocino County Line, das im Jahr 2002 veröffentlicht wurde. Die Single diente als Titelsong für Willie Nelsons Album The Great Divide.

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1: Willie Nelson und Toby Keith waren sehr eng befreundet. Am bekanntesten wurden sie durch ihr Hit-Duett Beer for My Horses von 2003. Obwohl sie aus verschiedenen Generationen kommen, lebten die beiden einen gegenseitigen künstlerischen Respekt und viel Humor. Mit Beer for My Horses kamen sie auf Platz 1 der Charts.

Willie Nelson und Wynton Marsalis haben eine historische musikalische Partnerschaft geschlossen, die die Welt der Country Music und des traditionellen Jazz verbindet. Wynton Marsalis ist ein international anerkannter amerikanischer Trompeter, Komponist, Musikpädagoge und ein prominenter Verfechter der amerikanischen Kultur. Obwohl Willie Nelson für sein lockeres Country-Styling und Wynton Marsalis für seine technischen Fähigkeiten und den Erhalt des traditionellen Jazz bekannt ist, brachten die beiden ihre gemeinsame Liebe zum Blues zusammen. Hier ist der Basin Street Blues.

Kenny Chesney nennt Willie Nelson häufig als seinen kreativen Kompass. Er half ihm, einer der erfolgreichsten Tourkünstler des 21. Jahrhunderts zu werden. Ihre Beziehung umfasst große Studiokooperationen, Live-Duett-Auftritte und Produktionspartner. Hier hören wir die beiden mit That Lucky Old Sun von 2008.

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1: Willie Nelson und Asleep at the Wheel teilen ihre Liebe zur Western-Swing-Musik. Ihr bemerkenswertes Gemeinschaftsprojekt ist das Grammy-nominierte Album Willie and the Wheel aus dem Jahr 2009. Hier kommt Bring It On Down to My House.

Oh. Willie Nelson und die Hip-Hop-Legende Snoop Dogg verbindet eine der unerwarteten Freundschaften in der Popkultur. Ihre legendäre Affinität zu Cannabis hat das Duo zusammengebracht. 2017 nahmen Willie Nelson, Snoop Dogg, Kris Kristofferson und Jamie Johnson den Song Roll Me Up auf. Das Album Heroes sollte ursprünglich Roll Me Up and Smoke Me When I Die heißen. Zu Deutsch in etwa Roll mich und rauch mich, wenn ich gestorben bin. Der Titel wurde in Heroes geändert, sodass konservative Plattengeschäfte sich nicht weigern würden, es zu verkaufen.

Willie Nelson und sein Sohn Lucas Nelson haben eine musikalische Partnerschaft. Als legendäre Figur in der Country Music hat Willie Jahrzehnte damit verbracht, an der Seite von Lucas aufzutreten, der seine eigene, sehr erfolgreiche Karriere entwickelt hat. Lucas nimmt häufig mit seinem Vater auf und tourt mit seinem Vater. Hier sind sie mit Home in San Antonio.

0: Well, that's a great track.
1: Willie Nelson und Sheryl Crow sind seit über 2 Jahrzehnten befreundet. Sie treten häufig zusammen bei großen Tributkonzerten auf, arbeiten an Studio-Tracks zusammen und teilen die Bühne auf Musikfestivals. Faraway Places haben sie zusammen als Studio-Track aufgenommen und vor allem live für Willie Nelsons 90. Geburtstag aufgeführt. Hier ist diese Aufnahme.
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1: Willie Nelson, Jamie Johnson und Billy Joe Shaver sind renommierte Country-Musiker, die an dem Song Hero zusammengearbeitet haben. Es ist ein herausragender Song, den Willie Nelson für sein 60. Album Heroes aus dem Jahr 2012 geschrieben hat.

Willie Nelson nimmt regelmäßig seine hochbegabten Söhne Lucas Nelson und Mika Nelson auf, tourt und tritt mit ihnen auf. Lucas ist heute 37 Jahre und Mika 36 Jahre alt. Zusammen spielen sie unter dem Namen Willie Nelson and Family und zeigen eine tiefe musikalische Bindung, in der beide Söhne den legendären Sound ihres Vaters vorantreiben und gleichzeitig ihre eigenen musikalischen Identitäten etablieren. Hier sind die drei mit Come On Back, Jesus.

Liebe Willi-Nelson-Fans, das war mein Beitrag zu den vielen Aufnahmen mit seinen Duettpartnerinnen und Partnern. Ich hoffe, es hat euch gefallen. Über ein Feedback würde ich mich freuen. In der nächsten Ausgabe meines Country-Specials möchte ich euch Country-Stars vorstellen, die Mitglied der berühmten Grand Ole Opry in Nashville, Tennessee sind. Bitte schaltet nächsten Donnerstag wieder Radio NWW ein, ab 20 Uhr gleich nach den Nachrichten. Bis dann, euer Tex Warner.

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1: Die finanzielle Unsicherheit bleibt für viele Menschen in Deutschland ein großes Thema. In einer aktuellen Umfrage geben 79% der Befragten an, sich Sorgen um ihre finanzielle Lage zu machen. 28% erwarten, dass sich ihre persönliche Situation in den kommenden 12 Monaten verschlechtert. Mehr als jeder Dritte rechnet damit, am Monatsende weniger Geld übrig zu haben, und 18% fürchten, Rechnungen künftig nicht mehr pünktlich zahlen zu können. Viele wollen deshalb stärker sparen oder ihre Ausgaben senken. 15% sagen bereits, dass sie auf Ersparnisse zurückgreifen müssen, um laufende Kosten zu bezahlen. Der Konflikt zwischen den USA und dem Iran verschärft sich nach dem Ende der Waffenruhe weiter. Das US-Militär hat nach eigenen Angaben in der 2. Nacht in Folge Ziele im Iran angegriffen. Getroffen worden seien rund 90 militärische Einrichtungen entlang der Küste, darunter Luftabwehrsysteme, Überwachungstechnik sowie Raketen- und Drohnenlager. Teheran reagierte mit Angriffen auf US-Stützpunkte in Kuwait und Bahrain, wo erneut die Luftabwehr im Einsatz war. US-Präsident Donald Trump bezeichnete die Angriffe als Vergeltung für iranische Attacken auf Handelsschiffe in der Straße von Hormus und drohte mit weiteren Militärschlägen. Das Weiße Haus bereitet sich Berichten zufolge inzwischen auf eine längere Auseinandersetzung vor. Die geplanten Sparauflagen im Gesundheitswesen sorgen für scharfe Kritik der Kassenärztlichen Bundesvereinigung. Ihr Vorsitzender Andreas Gassen warnt, dass die Reform vor allem bei niedergelassenen Ärzten und Psychotherapeuten spürbare Einschnitte bringen könnte. Einzelne Fachgruppen müssten demnach mit bis zu 10% weniger Honorarumsatz rechnen. Gassen sagt, Praxen könnten dann nur noch so viele gesetzlich Versicherte behandeln, wie das vorhandene Budget zulässt. Danach blieben für Patienten nur längere Wartezeiten oder Selbstzahlerangebote. Aus Sicht des Ärztevertreters könnte dadurch ein zweiter Gesundheitsmarkt entstehen. Nach der Gewalttat an einem Gymnasium im oberbayerischen Schongau geht der Unterricht heute weiter. Zur Tagesordnung will die Schule aber nicht übergehen. Kriseninterventionsteams sollen Schüler und Lehrkräfte vor Ort unterstützen. Ein 16-jähriger ehemaliger Schüler soll gestern zunächst einen Schuss aus einer Pistole abgegeben und anschließend mit einem Messer 2 13-jährige Mädchen schwer verletzt haben. Beide Schülerinnen sind inzwischen außer Lebensgefahr. Der Jugendliche wurde festgenommen und sitzt nach Angaben von Bundesinnenminister Alexander Dobrindt in Untersuchungshaft. Unklar ist weiter, wie er an die Waffe kam und welches Motiv hinter der Tat stand. Der Haushaltsausschuss des Bundestags hat neue Rüstungsprojekte der Bundeswehr im Umfang von mehr als 9,5 Milliarden Euro gebilligt. Den größten Posten bilden 4 neue Fregatten für die Marine, die rund 6,3 Milliarden Euro kosten sollen. Zusätzlich gibt es eine Option auf 4 weitere Schiffe, über die der Ausschuss später noch einmal entscheiden müsste. Die neuen Fregatten sollen vor allem die U-Boot-Jagd stärken und NATO-Verpflichtungen erfüllen. Außerdem wurden Mittel für vernetzte Luftkampfsysteme, unbemannte Experimentierplattformen und ein Hochenergie-Laserwaffensystem für die Marine freigegeben. Weitere Beschlüsse betreffen unter anderem Sanitätseinrichtungen, Militärfahrzeuge, Munition, IT-Technik und ein Aufklärungsflugzeug.
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2: Heute Abend bleibt es im gesamten Sendegebiet trocken und freundlich. Die Wärme lässt langsam nach, die Luft bleibt aber angenehm. In der Nacht sinken die Werte meist auf 14 bis 16 Grad. Regen ist nicht in Sicht und der Wind bleibt schwach. Am Freitag startet die Region frisch, danach setzt sich sehr sonniges Sommerwetter durch. Die Werte erreichen 28 bis 30 Grad, dazu bleibt es trocken. Am Samstag geht es ähnlich weiter. Viel Sonne, nur wenige Wolken und wieder meist 28 bis 30 Grad. Auch am Sonntag bleibt es warm und trocken. Zeitweise können zwar etwas mehr Wolken mitziehen, die Sonne zeigt sich aber weiterhin und Regen spielt nach aktuellem Stand keine Rolle.
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1: Die finanzielle Unsicherheit bleibt für viele Menschen in Deutschland ein großes Thema. In einer aktuellen Umfrage geben 79% der Befragten an, sich Sorgen um ihre finanzielle Lage zu machen. 28% erwarten, dass sich ihre persönliche Situation in den kommenden 12 Monaten verschlechtert. Mehr als jeder Dritte rechnet damit, am Monatsende weniger Geld übrig zu haben, und 18% fürchten, Rechnungen künftig nicht mehr pünktlich zahlen zu können. Viele wollen deshalb stärker sparen oder ihre Ausgaben senken. 15% sagen bereits, dass sie auf Ersparnisse zurückgreifen müssen, um laufende Kosten zu bezahlen. Der Konflikt zwischen den USA und dem Iran verschärft sich nach dem Ende der Waffenruhe weiter. Das US-Militär hat nach eigenen Angaben in der 2. Nacht in Folge Ziele im Iran angegriffen. Getroffen worden seien rund 90 militärische Einrichtungen entlang der Küste, darunter Luftabwehrsysteme, Überwachungstechnik sowie Raketen- und Drohnenlager. Teheran reagierte mit Angriffen auf US-Stützpunkte in Kuwait und Bahrain, wo erneut die Luftabwehr im Einsatz war. US-Präsident Donald Trump bezeichnete die Angriffe als Vergeltung für iranische Attacken auf Handelsschiffe in der Straße von Hormus und drohte mit weiteren Militärschlägen. Das Weiße Haus bereitet sich Berichten zufolge inzwischen auf eine längere Auseinandersetzung vor. Die geplanten Sparauflagen im Gesundheitswesen sorgen für scharfe Kritik der Kassenärztlichen Bundesvereinigung. Ihr Vorsitzender Andreas Gassen warnt, dass die Reform vor allem bei niedergelassenen Ärzten und Psychotherapeuten spürbare Einschnitte bringen könnte. Einzelne Fachgruppen müssten demnach mit bis zu 10% weniger Honorarumsatz rechnen. Gassen sagt, Praxen könnten dann nur noch so viele gesetzlich Versicherte behandeln, wie das vorhandene Budget zulässt. Danach blieben für Patienten nur längere Wartezeiten oder Selbstzahlerangebote. Aus Sicht des Ärztevertreters könnte dadurch ein zweiter Gesundheitsmarkt entstehen. Nach der Gewalttat an einem Gymnasium im oberbayerischen Schongau geht der Unterricht heute weiter. Zur Tagesordnung will die Schule aber nicht übergehen. Kriseninterventionsteams sollen Schüler und Lehrkräfte vor Ort unterstützen. Ein 16-jähriger ehemaliger Schüler soll gestern zunächst einen Schuss aus einer Pistole abgegeben und anschließend mit einem Messer 2 13-jährige Mädchen schwer verletzt haben. Beide Schülerinnen sind inzwischen außer Lebensgefahr. Der Jugendliche wurde festgenommen und sitzt nach Angaben von Bundesinnenminister Alexander Dobrindt in Untersuchungshaft. Unklar ist weiter, wie er an die Waffe kam und welches Motiv hinter der Tat stand. Der Haushaltsausschuss des Bundestags hat neue Rüstungsprojekte der Bundeswehr im Umfang von mehr als 9,5 Milliarden Euro gebilligt. Den größten Posten bilden 4 neue Fregatten für die Marine, die rund 6,3 Milliarden Euro kosten sollen. Zusätzlich gibt es eine Option auf 4 weitere Schiffe, über die der Ausschuss später noch einmal entscheiden müsste. Die 9 Fregatten sollen vor allem die U-Boot-Jagd stärken und NATO-Verpflichtungen erfüllen. Außerdem wurden Mittel für vernetzte Luftkampfsysteme, unbemannte Experimentierplattformen und ein Hochenergie-Laserwaffensystem für die Marine freigegeben. Weitere Beschlüsse betreffen unter anderem Sanitätseinrichtungen, Militärfahrzeuge, Munition, IT-Technik und ein Aufklärungsflugzeug.
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2: Heute Abend bleibt es im gesamten Sendegebiet trocken und freundlich. Die Wärme lässt langsam nach, die Luft bleibt aber angenehm. In der Nacht sinken die Werte meist auf 14 bis 16 Grad. Regen ist nicht in Sicht und der Wind bleibt schwach. Am Freitag startet die Region frisch, danach setzt sich sehr sonniges Sommerwetter durch. Die Werte erreichen 28 bis 30 Grad, dazu bleibt es trocken. Am Samstag geht es ähnlich weiter. Viel Sonne, nur wenige Wolken und wieder meist 28 bis 30 Grad. Auch am Sonntag bleibt es warm und trocken. Zeitweise können zwar etwas mehr Wolken mitziehen, die Sonne zeigt sich aber weiterhin und Regen spielt nach aktuellem Stand keine Rolle.
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1: Die finanzielle Unsicherheit bleibt für viele Menschen in Deutschland ein großes Thema. In einer aktuellen Umfrage geben 79% der Befragten an, sich Sorgen um ihre finanzielle Lage zu machen. 28% erwarten, dass sich ihre persönliche Situation in den kommenden 12 Monaten verschlechtert. Mehr als jeder Dritte rechnet damit, am Monatsende weniger Geld übrig zu haben, und 18% fürchten, Rechnungen künftig nicht mehr pünktlich zahlen zu können. Viele wollen deshalb stärker sparen oder ihre Ausgaben senken. 15% sagen bereits, dass sie auf Ersparnisse zurückgreifen müssen, um laufende Kosten zu bezahlen. Der Konflikt zwischen den USA und dem Iran verschärft sich nach dem Ende der Waffenruhe weiter. Das US-Militär hat nach eigenen Angaben in der zweiten Nacht in Folge Ziele im Iran angegriffen. Getroffen worden seien rund 90 militärische Einrichtungen entlang der Küste, darunter Luftabwehrsysteme, Überwachungstechnik sowie Raketen- und Drohnenlager. Teheran reagierte mit Angriffen auf US-Stützpunkte in Kuwait und Bahrain, wo erneut die Luftabwehr im Einsatz war. US-Präsident Donald Trump bezeichnete die Angriffe als Vergeltung für iranische Attacken auf Handelsschiffe in der Straße von Hormus und drohte mit weiteren Militärschlägen. Das Weiße Haus bereitet sich Berichten zufolge inzwischen auf eine längere Auseinandersetzung vor. Die geplanten Sparauflagen im Gesundheitswesen sorgen für scharfe Kritik der Kassenärztlichen Bundesvereinigung. Ihr Vorsitzender Andreas Gassen warnt, dass die Reform vor allem bei niedergelassenen Ärzten und Psychotherapeuten spürbare Einschnitte bringen könnte. Einzelne Fachgruppen müssten demnach mit bis zu 10% weniger Honorarumsatz rechnen. Gassen sagt, Praxen könnten dann nur noch so viele gesetzlich Versicherte behandeln, wie das vorhandene Budget zulässt. Danach blieben für Patienten nur längere Wartezeiten oder Selbstzahlerangebote. Aus Sicht des Ärztevertreters könnte dadurch ein zweiter Gesundheitsmarkt entstehen. Nach der Gewalttat an einem Gymnasium im oberbayerischen Schongau geht der Unterricht heute weiter. Zur Tagesordnung will die Schule aber nicht übergehen. Kriseninterventionsteams sollen Schüler und Lehrkräfte vor Ort unterstützen. Ein 16-jähriger ehemaliger Schüler soll gestern zunächst einen Schuss aus einer Pistole abgegeben und anschließend mit einem Messer zwei 13-jährige Mädchen schwer verletzt haben. Beide Schülerinnen sind inzwischen außer Lebensgefahr. Der Jugendliche wurde festgenommen und sitzt nach Angaben von Bundesinnenminister Alexander Dobrindt in Untersuchungshaft. Unklar ist weiter, wie er an die Waffe kam und welches Motiv hinter der Tat stand. Der Haushaltsausschuss des Bundestags hat neue Rüstungsprojekte der Bundeswehr im Umfang von mehr als 9,5 Milliarden Euro gebilligt. Den größten Posten bilden 4 neue Fregatten für die Marine, die rund 6,3 Milliarden Euro kosten sollen. Zusätzlich gibt es eine Option auf 4 weitere Schiffe, über die der Ausschuss später noch einmal entscheiden müsste. Die neuen Fregatten sollen vor allem die U-Boot-Jagd stärken und NATO-Verpflichtungen erfüllen. Außerdem wurden Mittel für vernetzte Luftkampfsysteme, unbemannte Experimentierplattformen und ein Hochenergie-Laserwaffensystem für die Marine freigegeben. Weitere Beschlüsse betreffen unter anderem Sanitätseinrichtungen, Militärfahrzeuge, Munition, IT-Technik und ein Aufklärungsflugzeug.
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2: In der Nacht bleibt es im Radio NWW-Land ruhig, klar und trocken. Die Werte gehen auf etwa 13 bis 14 Grad zurück, stellenweise bleibt es etwas milder. Im Tagesverlauf setzt sich dann sehr freundliches Sommerwetter durch. Die Sonne scheint lange, Wolken spielen kaum eine Rolle und Regen ist nicht in Sicht. Dazu wird es warm bis heiß mit Höchstwerten zwischen 28 und 30 Grad. Der Wind bleibt schwach bis mäßig und kommt überwiegend aus nordöstlicher Richtung. Am Samstag geht es sonnig und trocken weiter. Die Temperaturen erreichen rund 29 bis 31 Grad. Am Sonntag bleibt es ebenfalls trocken. Zeitweise ziehen ein paar mehr Wolken durch bei 27 bis 29 Grad. Am Montag wird es wieder etwas wärmer, meist freundlich und weiterhin trocken, mit Höchstwerten um 29 bis 31 Grad.
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1: Die finanzielle Unsicherheit bleibt für viele Menschen in Deutschland ein großes Thema. In einer aktuellen Umfrage geben 79% der Befragten an, sich Sorgen um ihre finanzielle Lage zu machen. 28% erwarten, dass sich ihre persönliche Situation in den kommenden 12 Monaten verschlechtert. Mehr als jeder Dritte rechnet damit, am Monatsende weniger Geld übrig zu haben, und 18% fürchten, Rechnungen künftig nicht mehr pünktlich zahlen zu können. Viele wollen deshalb stärker sparen oder ihre Ausgaben senken. 15% sagen bereits, dass sie auf Ersparnisse zurückgreifen müssen, um laufende Kosten zu bezahlen. Der Konflikt zwischen den USA und dem Iran verschärft sich nach dem Ende der Waffenruhe weiter. Das US-Militär hat nach eigenen Angaben in der 2. Nacht in Folge Ziele im Iran angegriffen. Getroffen worden seien rund 90 militärische Einrichtungen entlang der Küste, darunter Luftabwehrsysteme, Überwachungstechnik sowie Raketen- und Drohnenlager. Teheran reagierte mit Angriffen auf US-Stützpunkte in Kuwait und Bahrain, wo erneut die Luftabwehr im Einsatz war. US-Präsident Donald Trump bezeichnete die Angriffe als Vergeltung für iranische Attacken auf Handelsschiffe in der Straße von Hormus und drohte mit weiteren Militärschlägen. Das Weiße Haus bereitet sich Berichten zufolge inzwischen auf eine längere Auseinandersetzung vor. Die geplanten Sparauflagen im Gesundheitswesen sorgen für scharfe Kritik der Kassenärztlichen Bundesvereinigung. Ihr Vorsitzender Andreas Gassen warnt, dass die Reform vor allem bei niedergelassenen Ärzten und Psychotherapeuten spürbare Einschnitte bringen könnte. Einzelne Fachgruppen müssten demnach mit bis zu 10% weniger Honorarumsatz rechnen. Gassen sagt, Praxen könnten dann nur noch so viele gesetzlich Versicherte behandeln, wie das vorhandene Budget zulässt. Danach blieben für Patienten nur längere Wartezeiten oder Selbstzahlerangebote. Aus Sicht des Ärztevertreters könnte dadurch ein zweiter Gesundheitsmarkt entstehen. Nach der Gewalttat an einem Gymnasium im oberbayerischen Schongau geht der Unterricht heute weiter. Zur Tagesordnung will die Schule aber nicht übergehen. Kriseninterventionsteams sollen Schüler und Lehrkräfte vor Ort unterstützen. Ein 16-jähriger ehemaliger Schüler soll gestern zunächst einen Schuss aus einer Pistole abgegeben und anschließend mit einem Messer 2 13-jährige Mädchen schwer verletzt haben. Beide Schülerinnen sind inzwischen außer Lebensgefahr. Der Jugendliche wurde festgenommen und sitzt nach Angaben von Bundesinnenminister Alexander Dobrindt in Untersuchungshaft. Unklar ist weiter, wie er an die Waffe kam und welches Motiv hinter der Tat stand. Der Haushaltsausschuss des Bundestags hat neue Rüstungsprojekte der Bundeswehr im Umfang von mehr als 9,5 Milliarden Euro gebilligt. Den größten Posten bilden 4 neue Fregatten für die Marine, die rund 6,3 Milliarden Euro kosten sollen. Zusätzlich gibt es eine Option auf 4 weitere Schiffe, über die der Ausschuss später noch einmal entscheiden müsste. Die 9 Fregatten sollen vor allem die U-Boot-Jagd stärken und NATO-Verpflichtungen erfüllen. Außerdem wurden Mittel für vernetzte Luftkampfsysteme, unbemannte Experimentierplattformen und ein Hochenergie-Laserwaffensystem für die Marine freigegeben. Weitere Beschlüsse betreffen unter anderem Sanitätseinrichtungen, Militärfahrzeuge, Munition, IT-Technik und ein Aufklärungsflugzeug.
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3: In der Nacht bleibt es im Radio NWW-Land ruhig, klar und trocken. Die Werte gehen auf etwa 13 bis 14 Grad zurück, stellenweise bleibt es etwas milder. Im Tagesverlauf setzt sich dann sehr freundliches Sommerwetter durch. Die Sonne scheint lange, Wolken spielen kaum eine Rolle und Regen ist nicht in Sicht. Dazu wird es warm bis heiß mit Höchstwerten zwischen 28 und 30 Grad. Der Wind bleibt schwach bis mäßig und kommt überwiegend aus nordöstlicher Richtung. Am Samstag geht es sonnig und trocken weiter, die Temperaturen erreichen rund 29 bis 31 Grad. Am Sonntag bleibt es ebenfalls trocken, zeitweise ziehen ein paar mehr Wolken durch, bei 27 bis 29 Grad. Am Montag wird es wieder etwas wärmer, meist freundlich und weiterhin trocken, mit Höchstwerten um 29 bis 31 Grad.
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1: Die finanzielle Unsicherheit bleibt für viele Menschen in Deutschland ein großes Thema. In einer aktuellen Umfrage geben 79% der Befragten an, sich Sorgen um ihre finanzielle Lage zu machen. 28% erwarten, dass sich ihre persönliche Situation in den kommenden 12 Monaten verschlechtert. Mehr als jeder Dritte rechnet damit, am Monatsende weniger Geld übrig zu haben, und 18% fürchten, Rechnungen künftig nicht mehr pünktlich zahlen zu können. Viele wollen deshalb stärker sparen oder ihre Ausgaben senken. 15% sagen bereits, dass sie auf Ersparnisse zurückgreifen müssen, um laufende Kosten zu bezahlen. Der Konflikt zwischen den USA und dem Iran verschärft sich nach dem Ende der Waffenruhe weiter. Das US-Militär hat nach eigenen Angaben in der zweiten Nacht in Folge Ziele im Iran angegriffen. Getroffen worden seien rund 90 militärische Einrichtungen entlang der Küste, darunter Luftabwehrsysteme, Überwachungstechnik sowie Raketen- und Drohnenlager. Teheran reagierte mit Angriffen auf US-Stützpunkte in Kuwait und Bahrain, wo erneut die Luftabwehr im Einsatz war. US-Präsident Donald Trump bezeichnete die Angriffe als Vergeltung für iranische Attacken auf Handelsschiffe in der Straße von Hormus und drohte mit weiteren Militärschlägen. Das Weiße Haus bereitet sich Berichten zufolge inzwischen auf eine längere Auseinandersetzung vor. Die geplanten Sparauflagen im Gesundheitswesen sorgen für scharfe Kritik der Kassenärztlichen Bundesvereinigung. Ihr Vorsitzender Andreas Gassen warnt, dass die Reform vor allem bei niedergelassenen Ärzten und Psychotherapeuten spürbare Einschnitte bringen könnte. Einzelne Fachgruppen müssten demnach mit bis zu 10% weniger Honorarumsatz rechnen. Gassen sagt, Praxen könnten dann nur noch so viele gesetzlich Versicherte behandeln, wie das vorhandene Budget zulässt. Danach blieben für Patienten nur längere Wartezeiten oder Selbstzahlerangebote. Aus Sicht des Ärztevertreters könnte dadurch ein zweiter Gesundheitsmarkt entstehen.